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0: Ich bin Hendrik Daum. Der Bund und die Länder stehen offenbar in Sachen finanzielle Lastenverteilung kurz davor, sich zu einigen. Wie das Handelsblatt meldet, zeichnet sich ein Kompromiss ab. Dieser könnte schon Ende des Monats bei einem Treffen zwischen Bundeskanzler Merz und den Ministerpräsidenten unterschrieben werden. Bund und Länder verhandeln ja seit dem vorigen Jahr darüber, wie sie Kosten aufteilen, etwa für neue Sozialausgaben. Dabei soll jetzt der Grundsatz verankert werden, dass derjenige, der eine Leistung bestellt, diese auch bezahlen soll. Die Europäische Union treibt die Aufnahme der Ukraine und Moldaus voran. Die Botschafter der 27 Mitgliedstaaten haben sich darauf geeinigt, die nächste Phase der Beitrittsgespräche mit beiden Ländern einzuleiten. Die erste Verhandlungsrunde soll am kommenden Montag beginnen. Das ist jetzt möglich, weil die neue Regierung in Ungarn das nicht mehr blockiert, anders als noch unter Orbán. Die Ebola-Epidemie in Afrika breitet sich weiter aus. Wie die Weltgesundheitsorganisation mitteilte, stieg die Zahl der bestätigten Fälle in der Demokratischen Republik Kongo inzwischen auf fast 680. Das Virus ist schwer zu kontrollieren, weil es für den dort grassierenden Erregertyp bislang weder einen Impfstoff noch eine spezielle Therapie gibt. Bei der Fußball-Weltmeisterschaft ist die Schweiz mit einer Enttäuschung ins Turnier gestartet. Die Eidgenossen lagen gegen Katar früh mit einem Tor vorne, kassierten aber in der Nachspielzeit kurz vor dem Abpfiff noch den Ausgleichstreffer zum 1:1 Endstand. Ja, und gerade läuft noch die Partie Brasilien gegen Marokko und hier steht es kurz vor dem Abpfiff 1:1. Das wäre natürlich auch eine ziemliche Überraschung, dass Marokko hier einen Punkt holen könnte. Und die deutsche Mannschaft, die ist vor kurzem in Houston gelandet, wo heute Abend für die DFB-Elf das erste Gruppenspiel ansteht. Um 19 Uhr ist Anpfiff für die Partie gegen Curaçao.
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15: Ich bin Hendrik Daum. In Deutschland werden im Jahr mehr als 3 Millionen Blutspenden benötigt, zum Beispiel für Unfallopfer oder für die Behandlung von Krebserkrankungen. Der heutige Weltblutspendetag soll auf die Bedeutung von Blutspenden aufmerksam machen, wie Julian Degler berichtet.
16: Mit einer einzigen Blutspende kann eine Spenderin bis zu 3 Menschen helfen, sagt das Rote Kreuz. Und das hat auch Vorteile für die Spenderin. Regelmäßige Spenden kann Bluthochdruck senken. Außerdem wird vor jeder Spende die eigene Gesundheit über die Blutwerte gecheckt. Dennoch sinkt vor allem im Sommer durch Urlaubs- und Ferienzeiten die Spendebereitschaft und Blutkonserven werden häufig knapp.
15: Der Bund und die Länder stehen offenbar in Sachen finanzielle Lastenverteilung kurz davor, sich zu einigen. Wie das Handelsblatt meldet, zeichnet sich ein Kompromiss ab. Dieser könnte schon Ende des Monats bei einem Treffen zwischen Bundeskanzler Merz und den Ministerpräsidenten unterschrieben werden. Bund und Länder verhandeln ja seit dem vorigen Jahr darüber, wie sie Kosten aufteilen, etwa für neue Sozialausgaben. Dabei soll jetzt der Grundsatz verankert werden, dass derjenige, der eine Leistung bestellt, diese auch bezahlen soll. Beim Wechsel des Stromanbieters entscheiden sich immer mehr Verbraucher für Ökostromtarife. Laut Verivox entfielen 2026 bereits gut 80% aller über das Portal abgeschlossenen Stromverträge auf Tarife mit 100% erneuerbaren Energien. Das ist ein neuer Höchstwert. Vor 5 Jahren lag der Anteil noch bei rund 68%. Neben Umwelt- und Klimaschutz sind oft auch die günstigen Preise ein Grund, denn viele Ökostromtarife sind mittlerweile die preiswerteste Option für Verbraucher. Am Klinikum Landkreis Erding ist eine Weltpremiere gelungen. Zum ersten Mal wurde eine Nebenniere mit einem robotisch assistierten System entfernt. Das hochmoderne Assistenzsystem mit dem Namen Dexter ist laut

0: gilt erst seit 4 Monaten im Einsatz. Der Vorteil: die minimalinvasive Technik ermöglicht besonders schonende Eingriffe und Patienten erholen sich danach auch schneller.
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16: Ich bin Hendrik Daum. Einen schönen guten Morgen. Donald Trump wird heute 80 Jahre alt, aber es läuft gerade nicht gut für den US-Präsidenten. Der Berg an Problemen wächst, aber je größer die Krisen, desto mehr haut er drauf. Sein Geburtstag heute soll jedenfalls ein Fest der Superlative werden, unter anderem mit Käfigkämpfen vor dem Weißen Haus in Washington. Von dort berichtet für uns Tina Eck.
17: Trump will Land und Leute mit knallharten Kämpfen in Käfigen begeistern, direkt am Weißen Haus. Männerkult und Gewaltspektakel als schrille Ablenkung von den vielen politischen Problemen und als Höhepunkt seiner Geburtstagsfeier. Seit Wochen wird am Weißen Haus eine Gladiatoren-Arena gebaut, in der die Kampfshow über die Bühne gehen soll. 4000 geladene Gäste sitzen direkt im Käfig, zigtausende sollen auf Leinwänden zugucken. Kostenpunkt 60 Millionen Dollar.
16: Der Bund und die Länder stehen offenbar in Sachen finanzielle Lastenverteilung kurz davor, sich zu einigen.

0: Wie das Handelsblatt meldet, zeichnet sich ein Kompromiss ab. Bund und Länder verhandeln ja schon seit dem vorigen Jahr darüber, wie sie Kosten aufteilen, etwa für neue Sozialausgaben. Dabei soll jetzt der Grundsatz verankert werden, dass derjenige, der eine Leistung bestellt, diese auch bezahlen soll. Die Eisenbahngewerkschaft EVG erwartet deutliche Einschränkungen für den Fernverkehr, sollte das italienische Bahnunternehmen Italo einsteigen. Mindestens 16 Städten drohe die Abkopplung vom ICE und IC-Verkehr. Das berichtet die Bild am Sonntag und beruft sich auf eine Analyse der EVG. Italo will ab 2028 in Deutschland Fernverkehrsfahrten anbieten. Zunächst auf den Strecken München-Frankfurt-Köln-Dortmund und München-Berlin-Hamburg. Bei der Fußball-Weltmeisterschaft haben Brasilien und Marokko 1:1 unentschieden gespielt. Ebenfalls 1:1 endete das Spiel zwischen der Schweiz und Katar. Die Schweiz lag zwar früh mit einem Tor vorne, in der Nachspielzeit glich Katar aber kurz vor dem Abpfiff noch aus. Das DFB-Team ist inzwischen in Houston gelandet, wo heute Abend das erste Gruppenspiel ansteht, und zwar gegen Curaçao. Die Voraussetzungen für den Turnierauftakt sind laut Bundestrainer Nagelsmann perfekt, auch was unseren Mann im Tor betrifft.
1: Ja, alle Spieler sind gesund und Manu wird beginnen, auch gesund, alle fit, keiner krank gemeldet oder sonst irgendwas, nichts passiert heute.
0: Anpfiff ist um 19 Uhr.
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14: Ich bin Justin Hamm. Guten Morgen. Bei uns in Deutschland werden im Jahr mehr als 3 Millionen Blutspenden benötigt, zum Beispiel für Unfallopfer oder Krebspatienten. Der heutige

0: Weltblutspendetag soll darauf aufmerksam machen, wie Julia Dengler berichtet.
1: Mit einer einzigen Blutspende kann eine Spenderin bis zu 3 Menschen helfen, sagt das Rote Kreuz. Und das hat auch Vorteile für die Spenderin. Regelmäßige Spenden kann Bluthochdruck senken. Außerdem wird vor jeder Spende die eigene Gesundheit über die Blutwerte gecheckt. Dennoch sinkt vor allem im Sommer durch Urlaubs- und Ferienzeiten die Spendebereitschaft und Blutkonserven werden häufig knapp.
0: Die USA und der Iran haben sich auf eine Absichtserklärung für ein Friedensabkommen geeinigt. Vermittler Pakistan teilte mit, dass der Plan jetzt elektronisch unterzeichnet werden soll. Laut US-Präsident Trump passiert das schon heute. Das schließt die iranische Seite aber aus. Die Vereinbarung sieht demnach vor, dass die Straße von Hormuz wieder für den Schiffsverkehr geöffnet werden soll. Die USA sollen im Gegenzug die Blockade iranischer Häfen aufheben. Bayerns kleinste Gemeinde wählt heute erneut einen Bürgermeister. In Chiemsee war die Wahl im März gescheitert, weil der einzige Kandidat in der Inselgemeinde keine Mehrheit bekam. Viele Wähler hatten einfach andere Namen auf den Stimmzettel geschrieben. Auch diesmal trifft nur ein Kandidat an. Die Gemeinde hat rund 170 Einwohner, etwa 140 davon sind wahlberechtigt. Das erste richtige Topspiel bei der Fußball-WM konnten von uns wohl nur die wenigsten schauen. Brasilien und Marokko haben sich in der Nacht 1:1 getrennt. Ebenfalls 1:1 spielten die Schweiz und Katar. Einen Auftaktsieg feierte Schottland beim 1:0 gegen Haiti. Heute Abend geht's los für die deutsche Mannschaft. Um 19 Uhr ist Anstoß in Houston gegen Curaçao. Laut Bundestrainer Julian Nagelsmann sind alle Spieler fit. Also wird auch Manuel Neuer sein Comeback im Tor geben.
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2: Ich bin Justin Hamm. Guten Morgen. Viel Spannung, wenig Tore. So lässt sich die zurückliegende Nacht bei der Fußball-WM in Nordamerika beschreiben. Das Top-Duell zwischen Brasilien und Marokko endete 1:1, genauso wie das Spiel der Schweiz gegen Katar. Und Schottland holte einen knappen 1:0-Sieg gegen Haiti. Heute Abend startet Deutschland ins Turnier gegen Curaçao. Bundestrainer Julian Nagelsmann sieht sein Team für die WM gewappnet.
3: Sie haben sehr gut trainiert, viele Spiele in Folge gewonnen, machen sehr guten Eindruck aus, was die Stimmung angeht innerhalb des Teams. Und das ist dann aus Trainersicht immer das Entscheidende, ob man nervös ist oder nicht so nervös. Und Stand jetzt bin ich noch sehr ruhig, freue mich auch extrem darauf, dass es losgeht.
2: Anstoß ist um 19 Uhr unserer Zeit. Heute ist Weltblutspendetag und das Thema ist wichtiger denn je. Rund 15.000 Blutkonserven werden täglich in Deutschland benötigt, doch es gibt immer weniger Spender. Vom Deutschen Roten Kreuz heißt es, es gebe immer mehr ältere Spender und weniger junge, die nachkommen. Aber auch andere Faktoren sind ein Problem, zum Beispiel zu wenige Spenden in der Sommerurlaubssaison. Am Klinikum Landkreis Erding ist eine Weltpremiere gelungen. Zum ersten Mal wurde eine Nebenniere mit einem robotisch assistierten System entfernt. Das hochmoderne Assistenzsystem Dexter ist laut Bild erst seit 4 Monaten im Einsatz. Der Vorteil, die minimalinvasive Technik ermöglicht besonders schonende Eingriffe und Patienten erholen sich danach auch schneller. Und wir gehen nochmal zurück in die USA. Die Basketballer der New York Knicks haben sich zum ersten Mal seit 53 Jahren zum NBA-Champion gekrönt. Auch im 5. Spiel gegen die San Antonio Spurs gelang den Knicks ein Comeback-Sieg. 94:90. Es war der entscheidende 4:1-Sieg in der Finalserie. Zum New Yorker Kader gehört auch Ariel Hugh-Porty, der sich als dritter deutscher Basketballer NBA-Champion nennen darf.
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7: Ja, und auch in aller Herrgottsfrüh, naja, für viele von euch vielleicht aller Herrgottsfrüh, gibt es schon ein Wetter und Temperaturen, zum Beispiel bei euch in Dettelbach im Landkreis Kitzingen. Da messen wir 15 Grad, in Würzburg an der Residenz, da sind es 14. Wir haben heute einen schönen Mix aus Sonne, Wolken, ein paar vereinzelte Schauer mit Höchstwerten bis 22 Grad. Tagsüber wechseln sich, wie gesagt, Sonne und Wolken ab. Und der Charivari-Wettertrend morgen und am Dienstag scheint dann auch neben lockeren Wolken immer mal wieder die Sonne. Dann sind es gut 20 Grad. Am Dienstag wird das Ganze schon erhöht auf 25 Grad. Und ab Mittwoch erwartet uns dann ein sonniges und heißes Hochsommerwetter.
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8: Ich bin Justin Hamm. Guten Morgen. In Deutschland werden im Jahr mehr als 3 Millionen Blutspenden benötigt, zum Beispiel für Unfallopfer oder für Krebspatienten. Der heutige Weltblutspendetag soll darauf aufmerksam machen, wie Julian Degler berichtet.
9: Mit einer einzigen Blutspende kann eine Spenderin bis zu 3 Menschen helfen, sagt das Rote Kreuz. Und das hat auch Vorteile für die Spenderin. Regelmäßige Spenden kann Bluthochdruck senken. Außerdem wird vor jeder Spende die eigene Gesundheit über die Blutwerte gecheckt. Dennoch sinkt vor allem im Sommer durch Urlaubs- und Ferienzeiten die Spendebereitschaft und Blutkonserven werden häufig knapp.
8: Mit 6 Wochen Verspätung ist eine der wichtigsten Bahnstrecken Deutschlands wieder ans Netz gegangen. Zwischen Berlin und Hamburg rollen wieder die Züge. Die Strecke wurde generalsaniert, Gleise erneuert, neue Weichen eingebaut und Bahnhöfe modernisiert. Tausende Pendlerinnen und Pendler sind nun nicht mehr auf den Schienenersatzverkehr mit Bussen angewiesen. Gute Nachrichten für die katholische Kirche in Bayern. In diesem Jahr werden in allen bayerischen Bistümern wieder Priester geweiht. Insgesamt 11. Das klingt erstmal nicht viel, ist aber eine Steigerung gegenüber dem Vorjahr, als es nur 6 waren und gleich 3 Bistümer leer ausgingen. Bundesweit sieht's Mauer aus. 1962 gab es zum Beispiel noch 557 Priesterweihen. 2025 waren es gerade mal 25. Das erste richtige Topspiel bei der Fußball-WM konnten von uns wohl nur die wenigsten schauen. Brasilien und Marokko haben sich in der Nacht 1:1 getrennt. Ebenfalls 1:1 spielten die Schweiz und Katar. Einen Auftaktsieg feierte Schottland beim 1:0 gegen Haiti. Heute Abend geht's los für die deutsche Mannschaft. Um 19 Uhr ist Anstoß in Houston gegen Curaçao. Laut Bundestrainer Julian Nagelsmann sind alle Spieler fit. Also wird auch Manuel Neuer sein Comeback im Tor geben.
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7: Wenn ihr heute zwischen Erlabrunn und Zellingen unterwegs sein solltet und zwar nicht sportlich, dann lasst euch gesagt sein, da ist die Strecke gesperrt wegen einer Sportveranstaltung. Jetzt ab 8 ist es losgegangen. Bis 16 Uhr findet da nämlich der Lifestyle Triathlon statt. Umleitungen sind eingerichtet. Da könnt ihr dann den Beschilderungen folgen. Und einen Blitzer haben wir in Höchberg, Heidelberger Straße. Wenn ihr sonst noch was habt, ruft gerne einmal an. Kostenfrei 0800 30 80 700 oder schickt eine WhatsApp. Nummer gibt's auf meinscharivari.de. Gute Fahrt.
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7: Und dazu begrüße ich euch ganz herzlich. Mein Name ist Inge Wollschläger. Hallo zusammen.

Der Sonntagmorgen und ihr hört Cappuccino, das Kirchenmagazin bei Charivari. Und das sind unsere Themen in der kommenden oder in den kommenden zwei Stunden. Ja, die Fußball-WM ist am Donnerstag gestartet und für unseren Hör-mal-zu-Autor geht es dabei nicht nur darum, wer jetzt den Pokal gewinnt, sondern auch, wie es mit dem Zusammenspiel der verschiedenen Nationen läuft. In unserer Serie Priester werden, Priester sein, haben wir uns mal mit dem Neupriester Benedikt Dürlauf gesprochen, wie es denn so ist, in diesem besonderen Beruf jetzt zu starten. Und heute geht es darum, um die zumindest für viele Außenstehenden schwierigen Fragen so rund um die Liebe, die Ehelosigkeit und auch den Umgang mit dem Thema Missbrauch. Eine ganz andere Frage stellt sich hingegen oft im Alltag, wohin denn mit dem ganzen religiösen Gegenständen, die man bei Wohnungs- und Haushaltsauflösungen findet? Ja, wirft man die einfach weg? Was macht man damit? Da sind wir dieser Frage mal nachgegangen. Für gebrauchte Rosenkränze hingegen gibt es für Entsorgungen eine ganz gute Lösung. Man kann sie mit dem Schiff auf große Fahrt schicken. Da haben wir mal nachgefragt, was denn da dahinter steckt. Am kommenden Samstag ist der Weltflüchtlingstag der Vereinten Nationen. Anfang Mai hat in Würzburg der Flüchtlingsgipfel der Deutschen Bischofskonferenz zur aktuellen Lage der Flüchtlinge in Deutschland getagt und einige kritische Anmerkungen gemacht, über die wir auch berichten hören, Und am Ende, da gibt es natürlich wie immer einen Veranstaltungstipp. Das ist doch eine bunte Mischung für die kommende Zeit. Wünsche ich uns viel Spaß und hier ist jetzt Ich und Ich vom selben Stern. Einen schönen Sonntag euch. Kommt gut rein.

0: 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Und es ist mal wieder Fußball-WM. Jawohl! Viele von euch konnten es kaum erwarten. Und auch wenn das Turnier diesmal weit weg von uns stattfindet und viele von euch gespannt sind, welche Mannschaft sich am Ende den Pokal holt. Tja, spannend ist aber auch noch was ganz was anderes. Das findet zumindest unser Kirchenmagazin-Redakteur Burkhard Vogt. Aber hört mal selbst.
1: Hör mal zu!
2: Seit Donnerstag laufen sie wieder über den grünen Rasen. Die Fußball-WM ist gestartet und eher nebenbei findet da ein spannendes Experiment statt. Für den Wettbewerb wurden drei Länder zusammengeschnallt, die sich gerade nicht besonders grün sind. Die Mexikaner haben schon geschichtlich betrachtet einen Krim gegen die USA, haben sie doch 1848 große Landesteile an das Nachbarland abgeben müssen. Und aktuell gibt es da diesen Präsidenten, der die Grenzen dicht macht und Mexikaner schon mal pauschal als Verbrecher und Vergewaltiger bezeichnet hat. Kanada stand schon während der Unabhängigkeitskriege im 18. Jahrhundert politisch auf der anderen Seite. Aktuell machen die Zollpolitik und Drohungen des Präsidenten der USA, Kanada zu annektieren, das Verhältnis schwierig. Kann ein Sportevent so etwas heilen? Das wäre eine zu hohe Erwartung. Aber was uns Menschen stark macht, ist unsere Fähigkeit zur Zusammenarbeit. Das gilt nicht nur für Fußballteams. Wir werden sehen, ob das Turnier Anlass für die Länder wird, Schritte aufeinander zuzugehen.
0: Ja, und da sind wir natürlich mal gespannt, wie das alles jetzt so über die Bühne geht. Und natürlich dann auch, wer am Ende den Pokal überreicht bekommt. Deutschland hat ja heute Abend sein erstes Spiel gegen Curaçao. Seid ihr eigentlich dabei? Ihr könnt es uns mal schreiben auf WhatsApp.

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1: Ja, und da ist es bei einigen von euch noch unterschiedlich, aber meistens locker bewölkt. Aber tagsüber wechseln sich dann die Sonne und die Wolken ab. Ja. In der Rhön entstehen vereinzelt kurze Schauer. Die Temperaturen erreichen heute Höchstwerte von 19 bis 22 Grad. Aktuell bei euch in Helmstedt 13 Grad, in Würzburg auf dem Marktplatz, da sind es 14, der Charivari-Wettertrend. Ab morgen wird es immer besser, immer wärmer, bis es dann am Mittwoch so richtig heißes Hochsommerwetter sein wird. Da bin ich mal gespannt, wie wir das dann alle wieder aushalten werden. Aber bis dahin können wir noch jetzt ein bisschen auch den bewölkten Himmel durchaus zu schätzen wissen.
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1: Da haben wir eine Sperre heute bis 16 Uhr noch, und zwar zwischen Erlabrunn und Zellingen in beiden Richtungen wegen einer Sportveranstaltung. Die Umleitung ist eingerichtet. Da findet heute ein Lifestyle-Triathlon statt. Einen Blitzer haben wir in Höchberg, Heidelberger Straße. Wenn ihr sonst noch was habt, ruft einmal durch 0800 30 80 700 oder schickt eine WhatsApp ins Studio. Die Nummer gibt's auf meinscharivari.de. Gute Fahrt.

0: Ein Klassiker aus den 80er Jahren und ihr hört Cappuccino, das Kirchenmagazin hier bei Charivari. Ich wünsche euch einen richtig schönen Sonntag heute. Macht was richtig Schönes draus. Ja, wir machen weiter mit der Serie Priester werden, Priester sein und zwar mit dem Benedikt Dürlauf. Der 33-jährige Kleinochsenfurter, der wurde ja vor kurzem Priester geweiht und wie versprochen geht's in unserer Serie diese Woche um die, naja, vielleicht vermeintlich schwierigen Fragen. Annalena Ilz hat den Neupriester getroffen und ihn mal gefragt, ob er denn die Liebe aus seinem Leben so ganz ausschließen kann.
1: Nee, natürlich nicht. Also natürlich liebe ich Menschen, ich liebe meine Familie, ich liebe meine Freunde. Und es heißt ja nicht, dass ich beziehungslos leben muss, sondern ja einfach auf eine eigene Familie verzichte, auf ja, eine Ehefrau, auf Kinder.
2: Sagt Benedikt Dürlauf. Der 33-Jährige ist aktuell Kaplan im pastoralen Raum Bad Kissingen. Ehelosigkeit hat er schon vor seiner Priesterweihe versprochen. Nämlich bei seiner Diakonenweihe im Herbst 2025. War es denn schwer?
1: Nee, die Frage war für mich ja geklärt. Auch in der Studienzeit konnte ich mich ja damit auseinandersetzen. Und von daher konnte ich mit gutem Gewissen die Ehelosigkeit versprechen.
2: Der Würzburger Weihbischof Paul Rieder ist Regens. Und damit für die Priesterausbildung in Würzburg verantwortlich. Über das Versprechen der Ehelosigkeit sagt er.
3: Das ist Teil, glaube ich, dass man sich selber klar macht, wenn ich diesen Weg gehe, dann sind es die Bedingungen, die ich momentan vor mir habe, die Rahmenbedingungen. Und bei uns heißt es natürlich jetzt nicht nur ehelos zu leben, also als singellos leben zu gehen, sondern das auch wirklich mit einer inneren Verfügbarkeit aufrecht zu erhalten. Das ist ja der tiefere Sinn, dass wir wirklich für den Dienst in den Gemeinden verfügbar sind.
2: Verfügbarkeit für die Gemeinden. Das wird auch deshalb immer schwieriger, weil das Seelsorgepersonal immer weniger wird. Und das in allen Berufsgruppen. Benedikt Dürlauf schaut dennoch zuversichtlich in die Zukunft.
1: Ich hoffe nicht, dass ich als Einzelgänger ende, aber es wird sich doch die Landschaft auch in unserem Bistum weiter wandeln. Viele Generationen gehen jetzt dann nach und nach in den Ruhestand. Und wir werden nicht mehr alles so bedienen können, wie es jetzt der Fall war. Das ist eine große Herausforderung. Es wird sich einfach verändern, aber ich gehe da eher optimistisch ran. Und ja, ich erlebe gerade Teamarbeit als sehr wichtig.

0: wichtig und bin da zuversichtlich, auch in Zukunft in einem Team mich den Herausforderungen der Zeit zu stellen.
1: In der katholischen Kirche können nur Männer zu Priestern geweiht werden. Frauen können Pastoralreferentinnen und Gemeindereferentinnen werden.
0: Ich erlebe in meinem Alltag und jetzt auch in meiner Berufsausbildung, dass ich mit vielen sehr engagierten Frauen zusammenarbeiten darf, ob ehrenamtlich, ob hauptamtlich. Und ja, diese Frauen, die sind genauso viel Herzblut und Engagement dabei, wie ich es bin. Und ja, ich bin froh, auch mit vielen starken Frauen in meinem Team zusammenarbeiten zu dürfen und auch nicht als Einzelkämpfer unterwegs zu sein, sondern als Team, als Männer und Frauen in verschiedenen Berufungen an der einen Sache, an der Kirche Gottes mitzuarbeiten.
1: Und noch ein Thema wird fast immer im Zusammenhang mit der katholischen Kirche diskutiert: der sexuelle Missbrauch. Angst, unter Generalverdacht zu stehen, hat Benedikt Dürlauf nicht.
0: Nee, eigentlich nicht. Und da habe ich auch keine Angst vor. Und ich denke, es ist ein wichtiges Thema, was wir auch präsent halten müssen, was ich auch sehr ernst und sehr wichtig nehme in meinem Alltag, dass ich mit offenen Augen durch die Welt gehe, durch meinen Alltag gehe und ja, nicht ängstlich, aber einfach auch mit Respekt meinem Gegenüber.
2: Ja, nächste Woche schauen wir dann mal auf die Priesterweihe von Benedikt Dürlauf, wie sie abgelaufen ist und was er da eigentlich alles so versprochen hat.

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1: Das wird hier ein Klassiker bei Charivari. Und ihr hört Cappuccino, das Kirchenmagazin, bei Charivari. Und das war Shabusi featuring Miles Smith. Ja, wohin mit dem ganzen alten Sachen, mit dem alten Grutsch? Das ist ja oft die Frage, wenn jemand ein Haus oder eine Wohnung der Eltern oder Großeltern verkaufen will oder muss. Über die Jahre hat sich da eine ganze Menge angesammelt. Und jetzt heißt es, ja, was machen wir jetzt damit, ne? Verkaufen oder wegwerfen? Und was ist mit all den religiösen Gegenständen, den sogenannten Devotionalien? Das können zum Beispiel Rosenkränze sein oder Zimmerkreuze, Bibeln auch oder auch Heiligenbilder. Ja, was macht man dann? Einfach in Mülleimer? Annalena Ilz hat darüber mit Michael Pfeiffer mal gesprochen. Der arbeitet für das Liturgiereferat des Bistums Würzburg und empfiehlt einen ganz sensiblen Umgang mit solchen Gegenständen.
2: Was nun wirklich eine Devotionalie ist, ist sehr unterschiedlich. Also typischerweise sind es Heiligenfiguren oder Kruzifixe. Aber das geht auch sehr kleinteilig weiter, bis hin zu den Gesangbuchbildchen, zum Rosenkranz, zu Amuletten, die getragen werden.
3: Erklärt Michael Pfeiffer vom Liturgiereferat des Bistums Würzburg ganz praktisch, was das alles sein kann. Eine der wichtigsten Fragen, die man sich stellen sollte: Welchen Bezug habe ich dazu?
2: Also wenn ich einen biografischen habe, das ist das Haus meiner Oma, das ist der Nachlass meiner Oma, dann kann ich vielleicht damit schon was verbinden. Weil es die Oma in Ehren gehalten hat, bedeutet es für mich eben auch was.
3: Wenn aber der Vorbesitzer gar nichts mit mir zu tun hat und ich selbst keinen Bezug dazu habe oder die Gegenstände einfach nicht behalten will, gibt es weitere Schritte. Zum einen könnte man laut dem Experten die religiösen Gegenstände weiter verschenken. Entweder an jemanden, der sie weiter im ursprünglichen Sinne nutzt, also zum Beispiel mit dem Rosenkranz betet, oder aber an jemanden, der den religiösen Gegenstand künstlerisch oder handwerklich weiterverarbeitet. Außerdem könnte man die Devotionalien verkaufen oder auch entsorgen.
2: Natürlich gibt es auch viele Sachen, die einfach Massen.

0: Ware sind und jetzt keinen künstlerischen oder sonst irgendwie emotionalen Wert haben. Und von solchen Sachen sich dann auch ganz pragmatisch zu trennen und da wirklich eine Entsorgung vorzunehmen, das ist, glaube ich, auch nicht falsch.
1: Doch wie kann man als Laie erkennen, was Massenware ist?
0: Ein Blick auf Internetportale zeigt, wie oft irgendetwas angeboten wird. Und dann habe ich schon ungefähre Vorstellungen davon, oh, das gibt's oft genug, das ist Massenware. Oder ich merke, das sieht alles ein bisschen anders aus als meins. Das ist vielleicht doch was Besonderes.
1: Ein klassisches Beispiel für Massenware wären unter anderem Schulbibeln aus den 1970er Jahren. Die Texte sind überholt, die Ausgaben nicht wertvoll. Laut Michael Pfeiffer könnte man sie ohne Bedenken wegwerfen. Der Experte ordnet außerdem noch drei Umgangsformen ein, von denen der Redaktion berichtet wurde. Zum Beispiel, dass es in manchen Regionen Bäume im Wald gibt, an denen Kruzifixe aufgehängt werden.
0: Also wenn es sowas schon gibt, dann ist es vielleicht auch keine dumme Sache. Ich kenne ganze Zäune, die bestückt sind mit solchen Bildwerken. Wenn man damit anfängt, ist es natürlich schwer. Also gerade im Wald, in der Natur würde ich jetzt aufpassen, weil es oftmals eben auch Mischmaterialien sind, wo man nicht einfach das in der Weltgeschichte entsorgen sollte.
1: Und was ist mit dem Vorschlag, beim Wegwerfen ein Vaterunser zu sprechen?
0: Schön, dass man das Ganze eben auch rituell einsortiert. Also gute Idee.
1: Und wie steht der Experte zu der Idee, Devotionalien im Osterfeuer zu verbrennen?
0: Wie bei allen Sachen, die man entsorgt, muss man ein bisschen auf die Materialien gucken, damit es wirklich auch feuerkompatibel ist. Ich hätte jetzt kein Problem, ein Gesangbuch oder eine alte Bibel einfach wirklich ins Altpapier zu geben und nicht zwanghaft jetzt im Osterfeuer zu verschüren. Das Osterfeuer ist grundsätzlich aus den Palmzweigen des Vorjahres und es werden vielleicht noch Ölreste verbrannt, aber wenn man das zum Brandherd aller möglichen Dinge macht, ist, glaube ich, nicht so wirklich überzeugend.
2: So, dann wissen wir ja jetzt alle Bescheid. Und was man mit alten Rosenkränzen machen kann, ja, da haben wir dann im nächsten Beitrag gleich noch einen besonderen Tipp. Man kann die nämlich tatsächlich auf eine Seereise schicken, stellt euch vor. Hier ist Tina Turner für euch. Einen schönen Sonntag.

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1: 13 Grad hat es bei euch in Wernfeld, 15 Grad sind es in Würzburg am Juliusspital. Ja, und in diesem Moment kann sich das Wetter noch nicht so richtig entscheiden. Soll es bewölkt sein? Soll vielleicht doch die Sonne rausscheinen? Sind wir doch mal gespannt. Aber tatsächlich ist es so, dass sich natürlich heute das schön abwechseln wird. Sonne mit

0: Wolken. Höchstwerte erreichen heute 19 bis 22 Grad. Und auch der Wind, der kommt wieder dann ordentlich dazu. Morgen und am Dienstag gibt es Wolken und auch viel Sonne. Sind morgen gut 20 Grad. Am Dienstag werden schon 25 Grad. Und ab Mittwoch erwartet uns dann ein sonniges und vor allen Dingen zunehmend heißes Hochsommerwetter.
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2: Ich bin Justin Hamm. Guten Morgen. Heute ist Weltblutspendetag und das Thema ist wichtiger denn je. Rund 15.000 Blutkonserven werden täglich in Deutschland benötigt. Doch es gibt immer weniger Spender. Vom Deutschen Roten Kreuz heißt es, es gebe immer mehr ältere Spender und weniger junge, die nachkommen. Aber auch andere Faktoren sind ein Problem, zum Beispiel zu wenige Spenden in der Sommerurlaubssaison. Donald Trump wird heute 80 Jahre alt und es läuft nicht gut für den US-Präsidenten. Der Berg an Problemen wächst. Aber je größer die Krisen, desto mehr haut er drauf. Beispiel: Seinen Geburtstag heute feiert er mit Käfigkämpfen vor dem Weißen Haus. Tina Eck berichtet aus Washington.
3: Männerkult und Gewaltspektakel als schrille Ablenkung von den vielen politischen Problemen und als Höhepunkt seiner Geburtstagsfeier. Seit Wochen wird am Weißen Haus eine Gladiatorenarena gebaut, in der die Kampfshow über die Bühne gehen soll. Trump mit 80 will Stärke demonstrieren. Zeitgleich sind viele Proteste geplant.
2: Bayerns kleinste Gemeinde wählt heute erneut einen Bürgermeister. In Chiemsee war die Wahl im März gescheitert, weil der einzige Kandidat in der Inselgemeinde keine Mehrheit bekam. Viele Wähler hatten einfach andere Namen auf den Stimmzettel geschrieben. Auch diesmal tritt nur ein Kandidat an. Die Gemeinde hat rund 170 Einwohner, etwa 140 sind wahlberechtigt. Heute wird es ernst für die deutsche Fußballnationalmannschaft. In Houston, Texas startet das DFB-Team in die WM. Erster Gegner ist der karibische Inselstaat Curaçao. Anstoß ist um 19 Uhr. Keinen guten Auftakt hingegen hat die Türkei erwischt, die mit 0:2 gegen Australien verlor. Brasilien und Marokko trennten sich 1:1, genau wie die Schweiz und Katar. Schottland besiegte Haiti mit 1:0.
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0: Da haben wir heute eine Straßensperrung, zwar zwischen Erlabrunn und Zelling in beiden Richtungen. Da findet heute der Lifestyle-Triathlon statt. Das Ganze bis 16 Uhr. Solange ist diese Straße gesperrt. Es ist eine örtliche Umleitung eingerichtet. Und wir haben einen Blitzanhänger in der Heidelberger Straße in Höchberg. Wenn ihr sonst noch was habt, ruft gerne einmal durch 0800 30 80 700. Die Nummer ist für euch kostenfrei oder schickt eine WhatsApp ins Studio. Die Nummer findet ihr auf meincharivari.de. Gute Fahrt euch.
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0: Ganz genau so ist es heute mit Inge Wollschläger am Mikrofon. Ich freue mich.

0: entspannt in den Sonntag und zwar mit Cappuccino, dem Kirchenmagazin bei Charivari. Und das war ein Klassiker von Double aus den 80er Jahren. Ja, 59 Perlen und ein Kreuz, daraus besteht ein Rosenkranz. Das ist so eine Art Gebetskette, mit der katholische Christen ihr Leben von Jesus in meditativer Weise betrachten können. Und während bei uns in Deutschland diese Form des Gebets, ja, ich würde mal sagen, immer weniger gepflegt wird, ist die katholische Seemannsmission Stella Maris in Hamburg auf der Suche nach Rosenkränzen, die sie weiter verschenken kann. Annalena Ilz hat danach gefragt, für was diese Gebetsketten denn da gebraucht werden.
1: Also der größte Anteil an Seefahrern von der Nationalität her gesehen sind Filipinos. Die meisten Filipinos sind katholisch. Wenn wir die Bordbesuche machen, kommen auch von den katholischen Seefahrern oft Nachfragen tatsächlich.
2: 8500 Rosenkränze wurden schon an Seefahrer verteilt. Stefanie Gandera war oft dabei und strahlt, wenn sie an die Reaktion der Filipinos denkt.
1: Wenn ich die dann verschenke, dann ist es oft so, sie packen das sofort aus, hängen sich das um den Hals und sind total dankbar. Es ist eben ein Zeichen von Trost und da ist jemand, der sich um sie sorgt. Und der Rosenkranz ist eben nicht nur der Rosenkranz, sondern eben hier gibt es Menschen, die an sie denken. Der Moment des Schenkens und Übergebens, das ist ganz wertvoll.
2: Die Seemannsmission Stella Maris kauft keine Rosenkränze, sondern sammelt sie bei Gemeinden oder auch von Privatpersonen.
1: Zum Beispiel in Form von Haushaltsauflösung ist es ganz oft der Fall, dass Menschen nicht wissen, okay, was machen wir denn jetzt mit diesen Rosenkränzen, was tun wir damit? Was tun wir mit heiligen Gegenständen? Die werden ja ungerne irgendwie in den Müll getan. Bringe ich nicht übers Herz.
2: Und Stefanie Gandera glaubt, dass die Perlen der Gebetskette schon oft durch betende Hände geglitten sind, macht sie für die Seefahrer noch wertvoller.
1: Er hat schon ein Leben hinter sich, da haben Menschen schon sich daran festgehalten. Er kriegt dann nochmal neues Leben bei jemand anderen, der das gebrauchen kann und der sich daran festhalten kann, in schwierigen Zeiten vielleicht auch.
2: Also wer ein oder zwei oder wie viele Rosenkränze auch immer übrig hat, bitte zur katholischen Seemannsmission Stella Maris nach Hamburg schicken. Die Rosenkränze gehen dann auf große Fahrt über die Weltmeere.
0: Das ist doch auch ein Ding, oder? Wenn man weiß, dass die Rosenkränze, die man da hinschickt, so richtig weit dann ja, über die Meere segeln, das ist doch toll. Also wer Rosenkränze übrig hat, einfach zur katholischen Seemannsmission Stella Maris nach Hamburg schicken. Die Adresse findet ihr unter www.stella-maris.de und hier ist UB40 Kingston Town.

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1: Ja, und bevor wir da zum Wetter kommen, eine gute Nachricht für Würzburg und Gerbrunn. Das Abkochgebot für das Trinkwasser ist aufgehoben. Nach mehreren unauffälligen Proben geben das Gesundheitsamt und die WVV jetzt Entwarnung. Das Leitungswasser, das ihr aus eurer Leitung habt, das könnt ihr jetzt wieder ganz normal verwenden. Das ist doch schön. Und jetzt zum Wetter. Da haben wir 15 Grad, die wir gerade in Main-Stockheim messen. 15 Grad sind es auch in Würzburg auf dem Sternplatz. Es ist locker bewölkt, aber tagsüber wechseln sich heute noch Sonne und Wolken ab. Höchstwerte haben wir da 22 Grad. Es ist ganz schön windig und der Charivari-Wettertrend spätestens ab nächsten Mittwoch, da wird es wieder so richtig heiß. Da erwartet uns zunehmend heißes Hochsommerwetter und bis dahin geht es so peu à peu hoch mit den Temperaturen.
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1: Eine Meldung haben wir da aus dem Kreis Würzburg und Main-Spessart. Zwischen Erlabrunn und Zellingen ist wegen einer Sportveranstaltung die Strecke da gesperrt, und zwar beidseits. Eine örtliche Umleitung ist eingerichtet. Das geht heute bis 16 Uhr. Oder ihr stellt mal euer Auto ab und schaut mal, was es da so gibt beim Lifestyle-Triathlon. Ansonsten haben wir noch einen Blitzer in Höchberg in der Heidelberger Straße. Und wenn ihr noch was seht, dann meldet euch gerne kostenfrei 0800 30 80 700 oder schickt eine WhatsApp ins Studio.

0: eingerichtet, um auf die vielen Menschen aufmerksam zu machen, die sich auf der Flucht befinden. Im Jahr 2025 sollen es 121 Millionen gewesen sein. Auch für die Kirchen ist das ein wichtiges Thema. Anfang Mai fand in Würzburg beispielsweise der 10. Deutsche Flüchtlingsgipfel statt, zu dem die Deutsche Flüchtlingskonferenz einlädt. Wir haben da mal mit dem zuständigen Bischof Stefan Hese über aktuelle Entwicklungen in der Flüchtlingspolitik in Deutschland gesprochen.
1: Wir haben immer unterschiedliche Themen, versuchen Schwerpunkte zu setzen. Diesmal war die Frage nach der rechtlichen Grundlage und den Einschränkungen ein Thema. Wir hatten Juristen dabei, die uns eingeführt haben, und das hat zu munteren Diskussionen geführt.
2: So beschreibt Erzbischof Stefan Hese den 10. Flüchtlingsgipfel, der Anfang Mai in Würzburg stattgefunden hatte. Hese ist der Sonderbeauftragte der Deutschen Bischofskonferenz für Flüchtlingsfragen. Mit ihm waren fast 200 Vertreter aus Bistümer und Verbänden zusammengekommen, und auch der bayerische Innenminister Joachim Herrmann war für ein Podiumsgespräch zu Gast. Schwerpunktthema waren rechtliche Themen, die mit Blick auf die aktuellen Situationen in Deutschland diskutiert wurden.
1: Zum Beispiel die Frage nach der Auslagerung der Asylverfahren an die Außengrenzen. Das sehen wir skeptisch, weil die Frage ist, wie ist das da mit der Begleitung, wie ist das mit validen juristischen Verfahren, die irgendwo geführt werden?
2: Kritisch blickte der Flüchtlingsgipfel auch auf den aktuellen Umgang mit dem Recht auf Familiennachzug.
1: Wir haben ein Thema mit dem Familiennachzug, der ja für Subsidiärschutzbedürftige ausgesetzt worden ist. Als Kirche sagen wir also, alles, was Familie zusammenführt, macht eigentlich Menschen stark, jedenfalls stärker, als wenn sie alleine sind. Deswegen haben wir uns dafür eingesetzt.
2: Und noch etwas kritisiert Erzbischof Stefan Hese.
1: Wir beklagen, dass vielfach Fördergelder für Geflüchtete ausgesetzt werden, dass Integrationskurse, Sprachkurse zurückgefahren werden oder gar nicht mehr gegeben werden. Und das sehen wir schon als Mangel an. Und auf solche Dinge ist zum Beispiel jetzt hingewiesen worden.
2: Dass Kirche sich mit solchen Äußerungen auch in die Politik einmischt, gefällt nicht jedem. Doch für Bischof Hese geht es gar nicht anders, da es mit dem Auftrag zu tun hat, der sich aus dem Evangelium ergibt.
1: Also es gibt nie eine, sagen wir mal, geistliche Wirklichkeit, die sozusagen weltabgehoben wäre, sondern das Evangelium, die frohe Botschaft, führt immer ins Handeln und damit auch ins konkrete Handeln in einem Gemeinwesen. Und es gibt zum Beispiel die Grundsätze der katholischen Soziallehre, wie das Gemeinwohl, aber auch das Individualwohl, Werte wie Solidarität oder Subsidiarität, für die die Kirche steht. Und da haben wir eben eine Sendung für das Miteinander der Menschen.
2: Laut Hese hat die katholische Kirche in Deutschland im vergangenen Jahr rund 83,3 Millionen Euro für Projekte in der Flüchtlingsarbeit bereitgestellt und damit mindestens 430.000 Menschen erreicht. Doch die Kirche engagiert sich nicht nur mit Geld, sagt der Bischof.
1: Ich bin dankbar, dass wir als Kirche nicht nur Worte machen, sondern dass wir auch handeln und das, was wir für richtig halten, versuchen zu tun. Deswegen bin ich dankbar, dass es so viele Haupt- und Ehrenamtliche in unseren deutschen Diözesen und Verbänden gibt, die sich für die Geflüchteten einsetzen, dass es viele Einrichtungen gibt, Sprachkurse, Integrationskurse, die einfach versuchen, Menschen zusammenzuführen. Das braucht einfach einen langen Atem und der kontinuierliche Einsatz für und mit den anderen.
0: So ist es, und vielleicht ist ja der Flüchtlingstag am kommenden Samstag auch mal ein guter Anlass, Danke zu sagen an alle die, die sich bei diesem schwierigen Thema engagieren. Und manchmal geht es ja ganz einfach oder ganz schnell, dass man vielleicht möglicherweise selber zum Flüchtling werden könnte. Das darf man ja bei der ganzen Geschichte auch nicht vergessen. Und dann wollen wir ja auch schön, ja, behandelt werden. Hier sind die Fine Young Cannibals.

Hosia und ihr hört Cappuccino, das Kirchenmagazin bei Charivari am Sonntagmorgen. Ja, seit 2001 findet am 20. Juni der Weltflüchtlingstag statt. Der wurde von den Vereinten Nationen

Ach, ich habe das schon so lange nicht mehr gehört. Ich freue mich gerade so richtig darüber. Echt war das mit Du trägst keine Liebe in dir. Am Sonntagmorgen und ihr hört Cappuccino, das Kirchenmagazin bei Charivari. Und da hätte ich noch einen Veranstaltungstipp für euch. Am Mittwoch, da erwartet uns ja ein heißes Hochsommerwetter. Und wie passend dazu, da findet nämlich an diesem Tag auf dem Würzburger Hubland ein Grill and Chill-Abend statt. Also grillen und sich ausruhen. Der Grillabend wird vom Verein Kirche am Hubland und der Katholischen Hochschulgemeinde organisiert. Musikalisch begleitet ihn die Chicken Swing Big Band. Die habe ich auch schon mal gehört. Das lohnt sich in jedem Fall. Grillmöglichkeiten und Kohle, die werden zur Verfügung gestellt. Getränke können vor Ort gekauft werden. Grillgut, Teller und Besteck. Ja, das müsst ihr selber mitbringen. Bisschen was müsst ihr schon auch einbringen, ne? Ein Salat von euch kann natürlich auch gerne vorbereitet werden. Der Grill- und Chillabend, der beginnt am kommenden Mittwoch um 19 Uhr am Flugfeld Hubland Nord. Und eine Anmeldung dafür ist nicht nötig. Kommt einfach vorbei. Grillt mit und chillt mit in guter Atmosphäre. Ich wünsche euch jetzt noch einen schönen Sonntag. Beziehungsweise ich bleibe ja jetzt hier sitzen in diesem Radiostudio. Gleich geht's weiter mit dem normalen Radioprogramm der Sonntagmorgen. Da bleibe ich hier bei Charivari und dann hören wir uns vielleicht weiter. Eine gute Zeit euch!

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1: Ja, und da messen wir gerade 14 Grad bei euch in Prosselsheim im Landkreis Würzburg. 15 Grad sind es auch in Würzburg am Kulturspeicher. Es ist noch ein bisschen bewölkt, würde ich mal sagen. Aber die Sonne, die soll heute noch rauskommen. Dann wechseln die sich ab, Sonne und Wolken. Es ist auch noch windig, so wie gestern. Das kennen wir ja schon. Höchstwerte gehen heute auch nicht so hoch wie gestern. 19 bis 22 Grad sind da so anvisiert.

0: und morgen und am Dienstag, da scheint dann neben lockeren Wolken immer wieder die Sonne. Dazu wird es dann ab morgen 20 Grad, Dienstag rund 25 Grad und dann geht es wuppi steil bergauf. Ab Mittwoch erwartet uns dann sonniges und zunehmend heißes Hochsommerwetter.
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2: Ich bin Justin Hamm. Die Deutsche Bahn macht ihr sehr marodes Streckennetz fit und jetzt ist eins der größten Projekte der Generalsanierung fertig. Eine der wichtigsten Verbindungen, die Strecke Berlin-Hamburg, ist wieder offen. Uli Reitinger berichtet.
3: Von den Bauarbeiten waren rund 30.000 Fahrgäste betroffen. Und das fast ein Jahr lang. So lange fuhren die Fernzüge einen gefühlt ewig langen Umweg. Auf der 280 Kilometer langen Strecke wurden Gleise, Weichen und Signale ausgetauscht und 28 Bahnhöfe modernisiert mit neuen Toiletten, Wartehäuschen und Fahrradständern. Kostenpunkt über 2 Milliarden Euro.
2: Der Bedarf an Blut macht keine Sommerpause. Mit diesen Worten ruft die bayerische Gesundheitsministerin Gerlach zum Blutspenden auf. Heute ist Weltblutspendetag. Allein in Bayern werden täglich rund 2000 Blutspenden benötigt, zum Beispiel für Unfallopfer oder Krebspatienten. Gerlach ruft vor allem junge Menschen zum Spenden auf, denn viele Spender werden älter. Im Iran-Krieg könnte heute ein richtungsweisendes Abkommen unterzeichnet werden. Die USA und der Iran haben sich offenbar auf wichtige Punkte geeinigt. Laut US-Präsident Trump soll das Papier heute unterschrieben werden an seinem 80. Geburtstag. Demnach soll direkt danach die Straße von Hormuz geöffnet werden. Die Blockade hatte vor allem Öl auf der Welt stark verteuert. Fehlstart für die Türkei bei der Fußball-WM. Im Auftaktspiel gegen Australien hat die türkische Mannschaft eine 0:2 Niederlage kassiert. Iran Kunda und Metcalf trafen für das Team aus Down Under. Zuvor gewann Schottland knapp mit 1:0 gegen Haiti. Das Topspiel zwischen Brasilien und Marokko endete 1:1, genau wie Schweiz gegen Katar. Heute Abend geht's für Deutschland los. Um 19 Uhr trifft das DFB-Team in Houston auf Curaçao.
0: Und weitere Nachrichten aus der Region, die findet ihr im Netz unter meinscharivari.de. Und eine gute Nachricht wird da auch drin stehen. Für Würzburg und Gerbrunn, denn das Abkochgebot für das Trinkwasser ist aufgehoben. Nach mehreren unauffälligen Proben geben Gesundheitsamt und WVV Entwarnung. Das Leitungswasser kann also wieder ganz normal verwendet werden. Juhu. 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
0: Da haben wir eine Sperre zwischen Erlabrunn und Zellingen in beiden Richtungen wegen einer Sportveranstaltung. Das Ganze heute noch bis 16 Uhr. Ein Blitzer haben wir in Höchberg in der Heidelberger Straße. Wenn ihr sonst noch was seht, ruft gerne einmal durch. Kostenfrei 0800 30 80 700. Oder ihr schickt eine WhatsApp. Das geht auch. Die Nummer findet ihr auf meinscharivari.de.
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0: Und mit Inge Wollschläger am Mikrofon. Ich freue mich auf die nächsten Stunden mit euch.

0: Die Klassiker aus den 80er Jahren, Samantha Fox war das hier bei Charivari, eurem Radio von hier. Der Sonntag ist ja noch ganz jung, also für die meisten, zumindest für die, die gerade aufstehen. Und daher noch ein paar Tipps für euch.
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0: Solltet ihr jetzt also gerade aus dem Bett gefallen sein, könnt ihr direkt weitergehen und euch einen Schweden-Shoppen reindrehen oder einen Karstbuller oder ein Midsommerbier beim Karster, also Karlstädter für alle zugereisten Midsommer. Da könnt ihr euch durch schwedische Leckereien probieren. Dazu gibt es Live-Musik und viele Aktionen. Oder ihr geht mal hier zu so einem zünftigen Feuerwehrfestle nach Müdesheim zum Beispiel. Die feiern 150 Jahre ihr Bestehen. Herzlichen Glückwunsch. Gleich fängt der Gottesdienst an. Dann gibt es Mittagessen. Um 17 Uhr einen Festumzug. Das Ganze gibt es auch, also jetzt nicht mit der gleichen Besatzung natürlich, bei 135 Jahre Freiwillige Feuerwehr in Reichenberg, da ist der Festumzug um 13.30 Uhr. Bei jedem Fest gibt es natürlich was Leckeres zu essen. Da müsst ihr einfach mal selber hingehen und das mal rauskriegen. Und dann gibt es in Reichenberg auch noch dann später um 19 Uhr zur WM die Übertragung mit Public Viewing. Also wer das gerne mag, der ist da gut bedient. Ihr könnt auch weiter zur Wasserwacht zum Beispiel gehen nach Veitshöchheim. Da werden 60 Jahre Wasserwacht gefeiert, zwar mit einem Familiennachmittag. Es gibt Tauchvorführungen im Tauchcontainer. Also eine spannende Sache. Ein Highlight heute zum Beispiel beim Glatzenweinfest in Neuses am Berg ist mit Sicherheit die Glatzenprämierung. Gewinnchancen haben übrigens nur schön polierte, natürliche Glatzen. 15 Uhr geht's da los und Obacht, wer jetzt denkt, also ich habe schon ein bisschen lichtes Haar, aber vielleicht reicht's noch nicht. Jeder, dessen natürliche kahle Stelle mindestens so groß ist wie die Handfläche der amtierenden Weinprinzessin, der darf teilnehmen. Wisst ihr Bescheid? Ja, und dann gibt es natürlich den Tag der offenen Gartentür. In den Landkreisen zu sehen sind da private Grünanlagen, Naturgärten oder auch liebevoll gestaltete Hinterhöfe. Eine Übersicht über diese ganzen teilnehmenden Gärten und auch noch viel mehr Veranstaltungen, die findet ihr selbstverständlich auf unserer Website auf meincharivari.de. Und wenn ihr eine Veranstaltung habt, dann könnt ihr die da auch eintragen. Ebenfalls unter meincharivari.de. Da profitieren dann vielleicht alle, egal was ihr tut. Habt viel Spaß dabei und einen schönen Sonntag. Hier ist Santa Esmeralda.

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4: Zuallererst die gute Nachricht, das Abkochgebot für Würzburg und Gerbrunn ist aufgehoben für das Trinkwasser. Nach mehreren unauffälligen Proben geben das Gesundheitsamt und die WVV in Warnung, das Leitungswasser, das könnt ihr jetzt also wieder ganz normal genießen und verwenden. Ihr müsst es nicht mehr abkochen. Und jetzt sprechen wir mal über das Wetter.

0: Das ist noch momentan ein bisschen bedeckt bei euch in Bischbrunn im Landkreis Main-Spessart mit 11 Grad. Auch in Würzburg ist es noch bedeckt am Alten Kran bei 16 Grad. Temperaturen steigen heute bis 22 Grad hoch am Nachmittag. Da kommt dann öfters die Sonne zum Zuge. Und der Charivari-Wettertrend. Morgen bleibt es noch bei einer Mischung aus Quellwolken und Sonne. Am Dienstag überqueren uns dann Wolkenfelder. Vorübergehend kann ein bisschen Regen fallen. Temperaturen steigen zögerlich an, aber dann ab Mittwoch. Da bekommen wir dann zunehmend sonniges und heißes Hochsommerwetter.
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0: Da haben wir momentan keine Störungsmeldungen auf den Autobahnen. Sperrung haben wir zwischen Erlabrunn und Zellingen, sind in beiden Richtungen gerade hier die Straßen gesperrt wegen einer Sportveranstaltung. Das Ganze geht noch bis 16 Uhr und einen Blitzer haben wir in Höchberg in der Heidelberger Straße. Da steht der Blitzanhänger. Wenn ihr noch was seht, ruft gerne einmal durch. Kostenfrei ist die Nummer für euch 0800 30 80 700 oder ihr schickt eine WhatsApp ins Studio. Die Nummer findet ihr auf meincharivari.de. Gute Fahrt euch!

Man muss dabei etwas schwingen. Ich habe gerade meine Arme über dem Kopf dazu geschwungen. NSYNC war das mit einem Klassiker aus den 90er Jahren hier bei Charivari am Sonntagvormittag. Und eine gute Nachricht jetzt schon mal vorweg, dass für die vergangenen Tage, da habt ihr ja vielleicht alle einen Wasserkocher extrem benutzt, was ihr sonst nie tut. Oder ihr habt vermehrt Wasser eingekauft. Das alles müsst ihr jetzt nicht mehr tun, denn das Abkochgebot für Würzburg und Gerbrunn, das euch ganz schön beschäftigt hat, das ist aufgehoben. Es gibt Entwarnung. Wie gesagt, das Abkochgebot ist aufgehoben. Auslöser waren ja nachgewiesene Enterokokken in einem Pumpwerk. Aber es hat sich herausgestellt, dass es sich da um einen Umweltkeim handelt, der zum Beispiel auf Pflanzen oder auf Insekten vorkommen kann. Und nach zahlreichen unauffälligen Wasserproben haben jetzt also das Gesundheitsamt und die WVV grünes Licht gegeben, das Leitungswasser kann wieder ganz normal verwendet werden. Ja, und die vergangenen Tage, die haben gezeigt, beim Thema Trinkwasser, da gehen die Meinungen auch bei euch offenbar weit auseinander. Die einen, die haben wirklich jeden Tropfen Wasser abgekocht für Kaffee, für Nudeln, sogar zum Zähneputzen, für den Hund, damit er ein Wasser hat. Andere haben sich gedacht, na, das wird schon passen, was soll denn passieren? Irgendwo zwischen übervorsichtig und völlig entspannt, da lag wahrscheinlich die Mehrheit. Aber ab heute gilt jedenfalls wieder Wasserhahn auf, Glas drunter und fertig. Der Wasserkocher, der darf erstmal in den Ruhestand gehen, zumindest bis zum nächsten Tee. Ich wünsche euch einen schönen Sonntag hier bei Charivari und hier ist Eddie Grant für euch.

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17: Sonne und Wolken, die wechseln sich heute ab. Aktuelle Temperaturen bei euch in Volkach im Landkreis Kitzingen. Da messen wir 15 Grad in Würzburg am Käppele, da sind es 16 Grad. Es kommt immer öfter, vor allem am Nachmittag, dann die Sonne zum Zug. Die Höchstwerte erreichen heute nicht ganz so warme 22 Grad. Gestern war es deutlich wärmer. Dazu gibt es auch immer noch den West- und Nordwestwind, der da ganz schön reinwehen kann. Morgen bleibt es dann bei einer Mischung aus Quellwolken und Sonne. Am Dienstag überqueren uns dann kompakte Wolkenfelder und vorübergehend kann auch ein bisschen Regen fallen. Die Temperaturen steigen so langsam zögerlich an, aber ab Mittwoch, da soll es dann passieren. Da bekommen wir dann zunehmend sonniges und heißes Hochsommerwetter.
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18: Ich bin Justin Hamm.
4: Wir schauen in unser Nachbarland Schweiz. Da stimmt

0: Die Menschen heute über eine Obergrenze für ihre Bevölkerung ab. Die rechtskonservative Partei SVP will die Einwohnerzahl bis 2050 auf 10 Millionen deckeln. Aktuell leben rund 9,1 Millionen Menschen in der Schweiz. Wird die Initiative angenommen, müsste zunächst Asyl- und Familiennachzug eingeschränkt werden. Reicht das nicht, soll sogar die Freizügigkeit mit der EU gekündigt werden. Dann wird es auch für die rund 340.000 Deutschen in der Schweiz komplizierter. Mit 6 Wochen Verspätung ist eine der wichtigsten Bahnstrecken Deutschlands wieder ans Netz gegangen. Zwischen Berlin und Hamburg rollen wieder die Züge. Die Strecke wurde generalsaniert, Gleise erneuert, neue Weichen eingebaut und Bahnhöfe modernisiert. Tausende Pendlerinnen und Pendler sind nun nicht mehr auf den Schienenersatzverkehr mit Bussen angewiesen. Am Klinikum Landkreis Erding ist eine Weltpremiere gelungen. Zum ersten Mal wurde eine Nebenniere mit einem robotisch assistierten System entfernt. Das hochmoderne Assistenzsystem Dexter ist laut Bild erst seit 4 Monaten im Einsatz. Der Vorteil: die minimalinvasive Technik ermöglicht besonders schonende Eingriffe und Patienten erholen sich danach auch schneller. Bei der Fußball-WM in Nordamerika greift heute auch die deutsche Nationalmannschaft ins Turniergeschehen ein. Auftaktgegner ist der Inselstaat Curaçao. Es soll besser laufen als bei den letzten Weltmeisterschaften, Fabian Schaffer berichtet.
1: Für die DFB-Elf soll nach den vergangenen beiden Weltmeisterschaften wieder der Erfolg zurückkehren. Sowohl 2018 in Russland als auch 2022 in Katar war bereits nach der Vorrunde Schluss. Bei der Mammut-WM jetzt scheint dieses Szenario allerdings unwahrscheinlich. Neben Neuling Curaçao geht's in der Vorrunde gegen die Elfenbeinküste und Ecuador. Anstoß heute in Houston ist um 19 Uhr unserer Zeit.
2: Und weitere Nachrichten aus der Region, die findet ihr unter meinscharivari.de. Und da gibt es zum Beispiel auch die gute Nachricht für Würzburg und Gerbrunn, dass das Abkochgebot für das Trinkwasser aufgehoben ist. Nach mehreren unauffälligen Proben geben das Gesundheitsamt und die WVV Entwarnung. Ihr könnt also das Leitungswasser wieder ganz normal verwenden.
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2: Da haben wir eine Meldung von der A3 Nürnberg Richtung Würzburg zwischen Miesentheit und Kitzingen-Schwarzach. Gefahr durch einen defekten PKW. Der Standstreifen ist blockiert. A3 Würzburg Richtung Nürnberg zwischen dem Kreuz Bibelried und Kitzingen-Schwarzach in beiden Richtungen. Gefahr durch Rehe auf der Fahrbahn. Vorsichtig also in dem Bereich. Kreis Würzburg und Kreis Main-Spessart, da ist wegen einer Sportveranstaltung die Strecke zwischen Erlabrunn und Zellingen heute noch bis 16 Uhr gesperrt. Und einen Blitzer haben wir in Höchberg in der Heidelberger Straße. Da steht der Blitzanhänger und wenn ihr noch was habt, dann ruft gerne einmal durch. Kostenfrei 0800 30 80 700 ist die Nummer hier direkt ins Studio. Allen, die unterwegs sind, eine gute Fahrt.
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2: Ich wünsche euch einen fabelhaften Sonntag.

0: Es ist der Sonntagvormittag. Ich grüße euch hier bei Charivari und das war Loi und das war neu auf Charivari. Get lucky. Ja, die Fußball-WM läuft und heute Abend wird es für Deutschland ernst zum Auftakt gegen Curaçao. Und ich gebe zu, als ich das erste Mal gehört habe, dass die gegen Curaçao spielen, da dachte ich erstmal nicht an Fußball, sondern da fällt mir zuerst dieses knallblaue Getränk ein, das in Cocktails immer so ein bisschen aussieht, als hätte ja vielleicht jemand irgendwie das halbe Meer da rein versenkt oder den Himmel flüssig gemacht. Fußball, naja, also jetzt in meiner Welt zumindest eher nicht. Dabei schreibt das kleine Karibikland gerade Sportgeschichte. Curaçao ist zum ersten Mal überhaupt in einer Weltmeisterschaft dabei und mit rund 156.000 Einwohnern das kleinste Land, das je eine WM-Endrunde erreicht hat. Das ist doch niedlich, oder? Zum Vergleich, der Landkreis Würzburg hat da deutlich mehr Einwohner. Wir haben euch mal hier in der Region gefragt, was verbindet ihr denn eigentlich mit Curaçao?
1: Ich wüsste jetzt gar nicht, mit was ich das irgendwie verbinden soll, weil man kennt ja irgendwie, man sagt irgendwie, ist eine geile Pasta, das kann man irgendwie mit Italien verbinden. Aber da muss ich sagen, ich kann das jetzt irgendwie gar nicht zuordnen, muss ich dir ehrlich gestehen.
2: Das blaue Alkoholische, das man mit Zitronensaft mischt.
3: Aber ich denke doch, es ist ein Happy Land und sehenswert.
0: Ja, aber die Frage ist natürlich, können sie auch Fußball spielen? Und auch da haben wir euch gefragt, was glaubt ihr denn, wie das vielleicht ausgeht heute Abend?
4: Das sollte ein knackiges 7:0 werden, sage ich. Also wird ein guter Start in die WM.
5: Also kleine Länder, die können sich dann auch irgendwie repräsentieren, so auf der großen Bühne. Und ich finde es schon sweet.
1: Ich meine, es ist ja bei vielen Ländern so, ne? Ich meine, die müssen es ja irgendwie so weit geschafft haben, also haben sie auf jeden Fall auch Potenzial dafür.
3: Also ich denke auf jeden Fall, dass wir gewinnen werden. Es wird vielleicht sogar 4:1.
6: Ich gönn's jeden. Ja, finde ich toll. Ja, schon irre, ne? So ein kleiner Start. Aber vielleicht sind die sehr engagiert, ne? Dass die einfach mehr motiviert werden.
7: Ja, das ist wirklich verrückt. Also Würzburg hat es nicht geschafft.
8: Ich finde es sehr gut, dass die es geschafft haben und ich drücke denen insgesamt sogar die Daumen.
0: Ja, ich drücke denen auch die Daumen. Deutschland ist zwar klarer Favorit, aber das

Deswegen lieben wir doch, sind wir doch mal ehrlich, so eine WM. Plötzlich fiebert man da doch mit Ländern mit, von denen man vielleicht höchstens vorher wusste, dass sie vielleicht irgendwo in der Karibik liegen oder eben es einen blauen Likör dort gibt. Deutschland gegen Curaçao also heute Abend 19 Uhr live in der ARD. Und die schönsten Orte fürs Public Viewing, die findet ihr auf unserer Website unter darüber spricht mein Franken auf meinscharivari.de. 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
2: Da haben wir heute einen Mix aus Wolken, Sonne, manchmal auch einen kleinen vereinzelten Schauer. Höchstwerte heute 22 Grad und es ist windig. Aktuell bei euch in Rottendorf im Landkreis Würzburg, da messen wir 17 Grad. Genauso viel messen wir auch in Würzburg am Neumünster. Morgen bleibt es dann bei einer Mischung aus Quellwolken und Sonne. Am Dienstag überqueren uns dann Wolken und vorübergehend kann auch ein bisschen Regen fallen. Temperaturen steigen aber zögerlich an. Ab Mittwoch. Da soll es dann Sommer werden. Schön heiß, sonnig. Das Richtige für Schwimmbadfreunde, das Falsche vielleicht für hochbetagte Menschen. Naja, ihr werdet schon wissen, wie ihr dann damit umgeht. Ihr seid ja alle in Übung.
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2: Da schauen wir mal auf die A70, Schweinfurt-Werneck Richtung Bamberg zwischen Gochsheim und Schonungen, Gefahr durch Gegenstände. Auf der Fahrbahn, das sind nämlich mehrere Steine, Kräfte zur Störungsbeseitigung, die Steine da wegrollen, die sind schon unterwegs. A3 Nürnberg Richtung Würzburg zwischen Wiesentheid und Kitzingen-Schwarzach, Gefahr durch einen defekten PKW, der Standstreifen ist blockiert. Die Straße zwischen Erlabrunn und Zellingen ist heute in beiden Richtungen noch bis 16 Uhr wegen einer Sportveranstaltung blockiert. Einen Unfall hat es gegeben auf der A3 Frankfurt Richtung Würzburg zwischen Rohrbrunn und Markt Heidenfeld. Aktuell ist da die Richtungsfahrbahn blockiert. Die empfohlene Umleitung ist die U85. Wenn ihr euch da auskennt, biegt da mal drauf ab. Und einen Blitzer haben wir in Höchberg in der Heidelberger Straße stehen Sie. Und wenn ihr sonst noch was habt, dann ruft gerne einmal durch. Kostenfrei 0800 30 80 700. Gute und sichere Fahrt.

0: Das macht doch Laune am Sonntagvormittag. Bob Sinclair war das hier bei Charivari, eurem Radio von hier. Ja, stellt euch mal kurz einen Menschen vor, der euch ganz besonders wichtig ist. Vielleicht die beste Freundin oder der Freund, der Partner oder die Partnerin, die Mutter, das Enkelkind. Und jetzt stellt euch mal vor, genau dieser Mensch braucht plötzlich Blut. Nach einem Unfall, während einer Operation oder wegen einer schweren Krankheit. Zum Glück gibt es ja Menschen, die Blut spenden, denn Blut kann man bis heute nicht künstlich herstellen. Es kommt immer von Menschen für Menschen. Und davon braucht es eine ganze Menge. Patrick Nuhr vom Blutspendedienst.
1: In Gesamtbayern, denn wir haben eine bayernweite Versorgungslogistik, werden täglich ca. 2000 Blutkonserven benötigt. Bundesweit sind es sogar 15.000.
0: So, und damit man sich das mal vorstellen kann, in Bayern 2000 Blutkonserven, das sind ungefähr 1000 Liter Blut oder fast 7 Badewannen voll. Ordentlich.

0: wirklich eine ganze Menge. Damit genug aber Blut da ist, braucht es auch immer wieder neue Menschen im Team.
1: Blutspenden haben wir aktuell ausreichend. Das kommt aber daher, dass die Leute, die spenden, aktuell immer ein bisschen mehr spenden, also häufiger spenden. Der Kreis der Blutspenderinnen und Blutspender wird aber kleiner. Und um mal passend zur WM vielleicht eine kleine Fußballmetaphorik zu bemühen, je größer der Kader, je breiter die Auswechselbank, desto besser können Ausfälle kompensiert werden. Und das ist das große Ziel. Wir müssen einfach den Kreis derer, die spenden und die regelmäßig und routiniert spenden, erweitern und vor allem auch verjüngen.
0: Ja, gerade im Sommer, da wird das Blut oft knapp, denn während viele von euch im Urlaub sind, machen halt Krankheiten und Unfälle keine Ferien.
1: Im Sommer haben wir das Thema, dass die Spenden immer, vor allem auch bei hohen Temperaturen und bei der Ferienzeit, rückläufig sind. Das liegt gar nicht so sehr daran, dass die Menschen jetzt keine Lust mehr haben, Blut zu spenden plötzlich, sondern einfach, dass sie nicht da sind, dass sie im Urlaub sind. Umso wichtiger ist es, die Spenderbasis zu vergrößern. Damit sinkt die Wahrscheinlichkeit, dass alle parallel verreist sind oder beispielsweise im Januar, Februar alle gleichzeitig mit der Grippe flach liegen.
0: Ja, und das ist vielleicht der schönste Gedanke am Weltblutspendetag, der heute ist. Wenn wir Blut spenden, dann wissen wir ja meistens nicht, wem wir da helfen. Aber wir wissen, es könnte der Lieblingsmensch eines anderen sein. Und wenn es unserer wäre, fänden wir das auch gut, wenn es andere wiederum gäbe. Ja, so setzt sich das also fort. Mehr Infos und auch Spendentermine, die findet ihr beim Blutspendedienst des Bayerischen Roten Kreuzes. Und hier ist Vaya con Dios.

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12: Ich finde ja, es ist noch ein bisschen Luft nach oben für das Premium-Sonntagswetter, würde ich mal sagen. Aktuell bei euch in Lohr am Main, im Landkreis Main-Spessart, 16 Grad, in Würzburg an der Marienkapelle, da sind es 18 Grad. Wolken, Sonne, vereinzelt Schauer, das ist das, was wir heute haben. Dazu ist es windig, Höchsttemperaturen bis 22 Grad. Nächste Woche allerdings, da wird es dann ab Mittwoch richtig heiß, sonnig und hochsommerlich. Ja, heiß, man kann es gar nicht anders sagen. Und bis dahin steigern wir uns jeden Tag ein bisschen mehr.
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13: Ich bin Justin Hamm. US-Präsident Trump wird heute 80 und feiert das unter anderem mit Käfigkämpfen vor dem Weißen Haus. Bundespräsident Steinmeier hat Trump nun gratuliert und dabei an dessen Wurzeln erinnert. Dessen Großvater war aus der Pfalz in die USA ausgewandert. Solche Geschichten, so Steinmeier, bereicherten beide Länder. Er wünsche Trump Weisheit, Zuversicht und die positive Kraft, die aus der Verfassung der USA erwächst. Ökostromtarife werden beim Wechsel des Stromanbieters immer beliebter. Beim Portal Verivox entfallen in diesem Jahr über 80% der Verträge auf Tarife mit 100% erneuerbaren Energien. Das ist ein neuer Höchstwert. David Riemer mit den Hintergründen.
14: Laut Verivox spielen dabei nicht nur Umwelt- und Klimaschutzaspekte eine Rolle. Häufig seien Ökostromtarife inzwischen auch die günstigste Option für Verbraucher. Ein Drei-Personen-Haushalt mit einem Jahresverbrauch von 4000 Kilowattstunden kann durch den Wechsel in einen günstigen Ökostromtarif laut Verivox rund 400 € pro Jahr sparen.
13: Bei einem Unfall

0: Im Karwendelgebirge bei Mittenwald ist ein 22 Jahre alter Kletterer ca. 130 Meter abgestürzt und dabei tödlich verunglückt. Laut Polizei löste sich ein Felsen, der dem Kletterer als Halt gedient hatte. Der junge Mann sei erfahren und gut ausgerüstet, aber bei seinem Abstieg in leichterem Gelände ungesichert gewesen. Das teilte die Polizei mit. Die deutschen Fußballer starten heute in die Weltmeisterschaft und Kapitän Joshua Kimmich hofft darauf, sein Land begeistern zu können. Im Bild-Interview sagte er, er spüre die aktuelle Unzufriedenheit in Deutschland. Der Sport könne hier eine große Chance sein. Kimmich wünscht sich nach eigenen Worten einen positiven Patriotismus und gesellschaftlichen Zusammenhalt, ohne andere auszuschließen. Deutschland spielt heute ab 19 Uhr in Houston gegen Curaçao.
1: Und eine Nachricht noch aus Würzburg und Gerbrunn. Das Abkochgebot für das Trinkwasser ist aufgehoben. Nach mehreren unauffälligen Proben geben das Gesundheitsamt und die BVV Entwarnung. Das Leitungswasser kann also wieder ganz normal von euch verwendet werden. 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
1: Haben wir eine Nachricht von der A3 Nürnberg Richtung Würzburg zwischen Wiesentheit und Kitzingen-Schwarzach. Gefahr durch einen defekten PKW. Der Standstreifen ist blockiert. A3 Frankfurt Richtung Würzburg zwischen Rohrbrunn und Marktheidenfeld hat es einen Unfall gegeben. Der Standstreifen ist da blockiert. Und die rechte Spur zwischen Erlabrunn und Zellingen ist heute bis 16 Uhr noch wegen einer Sportveranstaltung die Straße gesperrt. Eine örtliche Umleitung ist eingerichtet, wenn ihr da unterwegs seid. Und Blitzer haben wir. Danke an den Andi, der uns über WhatsApp geschrieben hat. In Lohr in der Rodenbacher Straße von Neustadt am Main kommt gegenüber der Firma Hunger stehen sie. Und in Höchberg in der Heidelberger Straße, da steht der Blitzanhänger. Und wenn ihr sonst noch was habt, macht's wie der Andi. Schickt uns eine WhatsApp. Oder ruft uns an unter 0800 30 80 700. Die Nummer ist für euch kostenfrei und alle, die unterwegs sind, gute Fahrt.
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1: Hallo zusammen.

So klingt euer Sonntagmittag mit der Cousine von Whitney Houston, Dionne Warwick. Man muss es halt auch richtig aussprechen, ne? Dionne Warwick war das. Hier bei Charivari, eurem Radio von hier an diesem Sonntag. Und vielleicht sitzt ihr ja gerade beim Mittagessen auf eurer Terrasse im eigenen Garten und blickt.

0: blickt so über diesen Garten und freut euch einfach daran. Ja, der eigene Garten, das ist ja oft so eine Mischung aus Erholungsoase, was es jetzt hoffentlich in diesem Moment für euch ist, einem Fitnessstudio mitunter oder auch einer niemals endenden Baustelle. Denn kaum ist das Unkraut weg, da wächst schon das nächste nach. Ja, aber wer sich heute die Ideen vielleicht bei anderen holen will, der hat die Gelegenheit dazu. Denn im Landkreis Würzburg und in Main-Spessart ist heute Tag der offenen Gartentür. Da öffnen Gartenbesitzer ihre grünen Paradiese für euch, vom kleinen Stadtgarten bis hin zum liebevoll angelegten Pflanzenreich. Und wer schon mal dort war, der weiß, da geht es natürlich nicht nur um Blumen und Beete. Das ist so ein bisschen auch wie vielleicht Nachbarschaft auf Probe. Da kommt man ins Gespräch, da tauscht man Tipps aus und da staunt man natürlich auch, was andere Menschen mit viel Geduld und Leidenschaft so geschafft haben. Das weiß auch der Maximilian Markert vom Landratsamt in Main-Spessart.
1: Wenn dann alles blüht, ne? Also die Stimmung ist dann immer klasse. Man tauscht sich aus, ne? Es gibt Tipps. Wir haben den gleichen Schädling. Was machen Sie dagegen? Dieser Austausch, das ist echt klasse, ne? Und die Gartenbesitzer berichten mir das dann auch immer im Nachgang, dass das immer super gelaufen ist und wirklich sind alle begeistert.
0: Das kann ich mir gut vorstellen. Besonders neugierig macht da auch ein Garten in Lengfurt. Dort wachsen nämlich nicht nur Rosen und Stauden, sondern auch fleischfressende Pflanzen. Jawohl, also Pflanzen, die sich Insekten schnappen, vielleicht auch eure Kinder. Muha, nein, Quatsch. Ein bisschen also wie Jurassic Park, nur halt im Blumenbeet.
1: Ein Garten mit lauter fleischfressenden Pflanzen. Also die Familie Kunkel, die da mitmacht, die macht das erste Mal mit. Ich habe mich richtig gefreut, als die sich angemeldet haben. Weil sowas hat man wirklich noch nicht. Ich glaube, das ist auch gerade für Kinder ganz interessant. Ne? Also wenn da Familien kommen, der Herr Kunkel, der hat da zwei Gewächshäuser, da sind eher die exotischeren fleischfressenden Pflanzen drin. Er hat im Garten auch verteilt, auch heimische fleischfressende Pflanzen gibt es ja bei uns auch, wie jetzt Sonnentau und so Geschichten.
0: Ja, und andere Gärten gibt es natürlich da auch zu bestaunen. Zum Beispiel den Garten von Irene und Vincent Mehling in Duttenbrunn. Die haben einen 1250 Quadratmeter großen Garten und den haben sie vor 2 Jahren altersgerecht angelegt. Ja, das könnt ihr euch mal anschauen. Alle geöffneten Gärten und die genauen Adressen, die findet ihr auf meincharivari.de. Viel Spaß euch beim Staunen und beim Schauen und vielleicht auch ein bisschen beim Ideenklauen für den eigenen Garten. Hier ist The Cornells bei Charivari.

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12: Vermisst ja noch ein bisschen die Sonne, das muss ich ja schon sagen. Wenn ich hier aus dem Funkhaus in der Semmelstraße in Würzburg schaue, da sehe ich keine Sonne, da sehe ich Wolken. Aber immerhin, es hat 18 Grad. Bei euch in Albertshausen im Landkreis Kitzingen, da hat es nur 15 Grad. Ja, und Sonne und Wolken, die wechseln sich heute den ganzen Tag auch ab. Es kann auch vereinzelte Schauer geben. Höchstwerte gehen heute bis 22 Grad höchstens hoch. Morgen bleibt es auch bei so einer Mischung aus Quellwolken. Am Dienstag könnte es sogar noch ein bisschen dazu regnen. Temperaturen, die steigen aber jetzt so nach und nach an. Und dann am Mittwoch, bam, da haben wir dann Hochsommer.
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12: Meine Meldung von der A3 Nürnberg Richtung Würzburg zwischen Wiesentheid und Kitzingen-Schwarzach. Gefahr durch einen defekten Pkw, der Standstreifen ist blockiert. A3 Frankfurt Richtung Würzburg zwischen Rohrbrunn und Marktheidenfeld hat es einen Unfall gegeben. Der Standstreifen ist da blockiert. Und die rechte Spur zwischen Erlabrunn und Zellingen ist heute wegen einer Sportveranstaltung die Straße gesperrt. Und zwar bis 16 Uhr. Es gibt eine örtliche Umleitung, die ist eingerichtet. Und Blitze haben wir in Höchberg, in der Heidelberger Straße stehen sie. In Lohr, in der Rodenbacher Straße von Neustadt am Main, kommend gegenüber von der Firma Hunger. Und wenn ihr noch was habt, ruft gerne einmal durch, kostenfrei 0800 30 80 700. Und allen, die unterwegs sind, eine gute Fahrt.

Ja, da könnt ihr zum Beispiel zu jeder Menge Festli gehen, gell? In Mündesheim, da feiert die Feuerwehr 150 Jahre. In Reichenberg, da feiert die auch, und zwar 135 Jahre Freiwillige Feuerwehr. Das ist doch mal eine starke Leistung, oder? Geht da hin, feiert mit, dass so viele Leute sich seit so vielen Jahren da schön engagieren. 60 Jahre Wasserwacht in Veitshöchheim ist auch eine Hausnummer, kann man nicht anders sagen. Und das wird gefeiert, und zwar mit einem Familiennachmittag, heute mit Tauchvorführung im Tauchcontainer. Das kann ich mir sehr spannend vorstellen. Heute wird auch die Glatze prämiert als Highlight beim Glatzenweinfest in Neuses am Berg. Ja, Gewinnchancen haben übrigens nur schön polierte natürliche Glatzen. Ihr habt noch ein bisschen Zeit. Bis 15 Uhr könnt ihr da noch mal drüber schrubbeln. Ob Schweden, Shoppen oder Karst, Buller anstatt Köttbuller oder Midsommerbier beim Karster oder wie die Nicht-Einheimischen sagen, als Karlstädter. Midsommer, da könnt ihr euch heute durch sämtliche schwedische Leckereien probieren. Dazu gibt es Live-Musik und viele Aktionen. Ja, und weitere Feste, die findet ihr natürlich jederzeit unter meinscharivari.de auf einen Blick. Sucht euch da mal wirklich was Hübsches aus. Und dann ist auch noch Tag der offenen Gartentür. In den Landkreisen Würzburg und Main-Spessart zu sehen sind da private Grünanlagen, Naturgärten und auch liebevoll gestaltete Hinterhöfe. Eine Übersicht über die teilnehmenden Gärten und natürlich noch viel mehr Veranstaltungen. Die findet ihr auch auf unserer Website unter meinscharivari.de. Und wenn ihr eine Veranstaltung habt, wo ihr meint, da müssen unbedingt alle Leute Bescheid wissen, weil das so toll ist, dann könnt ihr die da auch eintragen unter meinscharivari.de. Bei allem, was ihr tut, habt viel Spaß, passt schön bei auf euch auf, ne? Esst eine Bratwurst für mich mit.

0: Einen schönen Sonntag euch bei Charivari und mit Charivari. Das war Elton John mit einem Klassiker aus den 80er Jahren. Und die Frage ist natürlich immer, wenn so ein Sonntag quasi noch so frisch vor einem liegt, also fast frisch, was macht man dann damit?
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8: 18 Grad messen wir da in Buchbrunn im Landkreis Kitzingen. 18 Grad sind es an der Löwenbrücke in Würzburg. Sonne haben wir, naja, nicht ganz so viel. Wolken eher. Vereinzelt können auch Schauer sein. Bis 22 Grad haben wir heute die Temperaturen, die noch ansteigen können. Und es ist windig. Aber dann ab nächster Woche, da geht es so langsam und stetig bergauf. Am Montag bleibt es noch ein bisschen mit bei einer Mischung aus Quellwolken und Sonnen. Am Dienstag könnte noch mal ein kleiner Regenschauer dabei sein. Temperaturen steigen allerdings so langsam peu à peu an. Und am Mittwoch haben wir dann heißes Hochsommerwetter.
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9: Ich bin Justin Hamm. Wir schauen in unser Nachbarland Schweiz. Da stimmen die Menschen heute über eine Obergrenze für ihre Bevölkerung ab. Die rechtskonservative Partei SVP will die Einwohnerzahl bis 2050 auf 10 Millionen deckeln. Aktuell leben rund 9,1 Millionen Menschen in der Schweiz. Wird die Initiative angenommen, müsste zunächst Asyl- und Familiennachzug eingeschränkt werden. Reicht das nicht, soll sogar die Freizügigkeit mit der EU gekündigt werden. Dann wird es auch für die rund 340.000 Deutschen in der Schweiz komplizierter. Die Deutsche Bahn macht ihr sehr marodes Streckennetz fit und jetzt ist eins der größten Projekte der Generalsanierung fertig. Eine der wichtigsten Verbindungen, die Strecke Berlin-Hamburg, ist wieder offen. Uli Reitinger berichtet.
10: Von den Bauarbeiten waren rund 30.000 Fahrgäste betroffen. Und das fast ein Jahr lang. So lange fuhren die Fernzüge einen gefühlt ewig langen Umweg. Auf der 280 Kilometer langen Strecke wurden Gleise, Weichen und Signale ausgetauscht und 28 Bahnhöfe modernisiert mit neuen Toiletten, Wartehäuschen und Fahrradständern. Kostenpunkt über 2 Milliarden Euro.
9: Beim Adam-Ries-Wettbewerb messen sich jedes Jahr Mathe-Talente aus Oberfranken, Sachsen, Thüringen und Tschechien. Gewonnen haben in diesem Jahr zwei Schüler und eine Schülerin aus Dresden und Erfurt. Im Finale mussten die Fünftklässler knifflige Matheaufgaben lösen, die sich etwa um Tauschgeschäfte vor einigen Jahrhunderten drehten oder auch um die Fußball-WM. Insgesamt hatten mehr als 1000 Kinder am Wettbewerb teilgenommen. Und los geht's für die deutschen Fußballer bei der WM in Nordamerika. Um 19 Uhr unserer Zeit trifft das DFB-Team auf Curaçao und ist dabei der haushohe Favorit. Zu kuriosen Szenen kam es vor dem Abflug nach Texas. Direkt vor dem Flieger wurde ein Sicherheitscheck durchgeführt. Torwart Manuel Neuer musste auf einem Stuhl Platz nehmen und

0: das mitten auf dem Rollfeld. Auch Jamal Musiala wurde nochmal eingehend durchsucht, aber alle sind sicher in Houston gelandet.
1: Na, schau mal einer an. Herzlichen Glückwunsch dazu. Und es gibt auch gute Nachrichten für Würzburg und Görbrunn. Das Abkochgebot für das Trinkwasser ist aufgehoben. Nach mehreren unauffälligen Proben geben das Gesundheitsamt und die WVV Entwarnung. Ihr könnt also wieder euer Leitungswasser ganz normal verwenden.
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1: Eine Meldung haben wir da, und zwar betrifft das die Straße zwischen Erlabrunn und Zellingen. Die ist in beiden Richtungen wegen einer Sportveranstaltung gesperrt. Bis 16 Uhr geht das Ganze noch. Eine örtliche Umleitung ist eingerichtet. Und Blitzer haben wir, und zwar in Lohr in der Rodenbacher Straße von Neustadt am Main kommend gegenüber der Familie Hunger und in Höchberg in der Heidelberger Straße. Wenn ihr sonst noch was wisst, ruft gerne einmal durch. Kostenfrei 0800 30 80 700. Wie gesagt, die Nummer ist für euch kostenfrei.
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1: Einen schönen Sonntagmittag wünsche ich euch.

0: 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Am Sonntagmittag mit den Klassikern unserer Zeit und zur Fußball-WM gehört natürlich dieser Klassiker unbedingt dazu. Three Lines von Beryl Skinner and the Lightning Seeds. 30 Jahre lang begleitet uns schon der Klassiker durch großen Fußball-Sommergeschichten. Ja, und ich weiß nicht, wie es euch geht. Beim Refrain können wir doch alle mitsingen, oder? Heute Abend jedenfalls schaut die Fußballwelt in die USA. Deutschland startet gegen Curaçao ins Turnier. 19 Uhr geht's da los. In der ARD wird es übertragen. Oder ihr geht zu Public Viewing-Geschichten, wo ihr dann mit Freunden oder auch mit anderen, die Freunde werden, dann zusammen schauen könnt. Ja, Menschen zusammenbringen. Das ist doch schön. Das gilt übrigens auch für Geburtstage, denn das feiern wir heute auch oder könnten wir feiern, wenn wir denn wollten. Am Ende geht es doch immer darum, wer mit wem feiert und nicht unbedingt, wie groß dann die Feier ist. Ja, und wie würde so ein idealer Geburtstag eigentlich von euch aussehen? Heute hat ja Präsident Donald Trump seinen runden Geburtstag, seinen 80. Und er feiert natürlich auch. Und vielleicht jetzt nicht so, wie ich das feiern würde, weil mein idealer Geburtstag, das wüsste ich schon, ne? Da wäre ein Tisch, ein Kuchen, ein bunter Blumenstrauß und vor allen Dingen ganz viele Lieblingsmenschen um mich rum, die sich mit mir freuen, dass wir alle gleichzeitig auf dieser Welt sind und mehr braucht es doch manchmal nicht. Es sei denn eben, man ist der Präsident der Vereinigten Staaten und heißt Donald Trump. Dann kann man da auch seinen 80. anders feiern, und zwar in Washington. Tina Eck berichtet.
1: Männerkult und Gewaltspektakel als schrille Ablenkung von den vielen politischen Problemen und als Höhepunkt seiner Geburtstagsfeier. Seit Wochen wird am Weißen Haus eine Gladiatorenarena gebaut, in der die Kampfshow über die Bühne gehen soll. Trump mit 80 will Stärke demonstrieren. Zeitgleich sind viele Proteste geplant.
0: Ja, weil auch der Problembär sozusagen wächst. Innenpolitische Konflikte, internationale Krisen, jede Menge Streit. Naja, es ist schon spannend, oder? Wie unterschiedlich Menschen so ihren Geburtstag feiern. Die einen, die wünschen sich so Nähe und Gemeinschaft. Die anderen setzen auf Größe, Macht und maximale Aufmerksamkeit. Männerspiele, also wirklich. Vielleicht verrät die Art zu feiern manchmal mehr über einen Menschen als jede Sonntagsrede. Vielleicht. In Washington jedenfalls gilt heute höher, lauter, größer, vielleicht ein bisschen wie der Jahrmarkt der Macht. Möge es zumindest bei den Spielen der Deutschen heute besser ausgehen.

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14: Da haben wir heute aber auch alles dabei. Wir haben Wolken, Sonne, vereinzelt Schauer. Wir haben ordentliches Lüftchen, also sprich schon einen Wind, also sprich auch kleine Böen dabei. Temperaturen heute gehen noch auf bis 22 Grad. Aktuell bei euch in Kleinrinderfeld bei 16 Grad. In Würzburg am Juliusspital, da sind es 17 Grad. Ja, und ab morgen, da bleibt diese Mischung aus Sonne und Wolken uns noch ein bisschen erhalten. Auch am Dienstag, da überqueren uns Wolkenfelder. Es könnte auch noch unterwegs ein bisschen Regen fallen. Temperaturen steigen allerdings so nach und nach jetzt zögerlich an. Und dann ab Mittwoch, da bekommen wir dann zunehmend sonniges und heißes Hochsommerwetter.
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14: Auf der A3 Würzburg Richtung Frankfurt, da haben wir eine Meldung zwischen Helmstadt und Wertheim-Lengfurt. Gefahr durch einen Reifen, der auf der Fahrbahn liegt, vorsichtig in dem Bereich. Zwischen Erlabrunn und Zellingen ist heute wegen einer Sportveranstaltung noch bis 16 Uhr die Straße gesperrt. Es gibt eine öffentliche Umleitung, die eingerichtet ist. Und in Lohr haben wir einen Blitzer. In der Rodenbacher Straße von Neustadt am Main kommt gegenüber von der Firma Hunger stehen sie. Und in Höchberg in der Heidelberger Straße. Und wenn ihr noch was habt, Störungsmeldungen oder Blitzer, Staus, alles her damit, könnt ihr kostenfrei melden 0800 30 80 700 oder ihr schreibt eine WhatsApp ins Studio. Die Nummer findet ihr auf meinscharivari.de.

0: So klingt euer Sonntagmittag hier mit Charivari und bei Charivari. Und das war ein Klassiker von Coldplay. Ja, Weinfeste, die gibt es ja bei uns in der Region viele. Aber Hand aufs Herz, ein Glatzenweinfest. Ja, das klingt selbst für unsere Region doch ein bisschen einzigartig. Und genau das wird aber heute auch wieder in Neuses am Berg gefeiert im Landkreis Kitzingen. Dort geht es nämlich nicht nur um den guten Wein, sondern auch um glänzende Aussichten. Genauer gesagt, um eine schöne, glänzende Glatze. Aber bevor ihr jetzt die Rasiermaschine auspackt, woher kommt denn eigentlich dieser ungewöhnliche Name und wieso wird der am Ende auch noch prämiert? Gerd Köhler ist der Vorsitzende der Weinfestgemeinschaft.
1: Es kommt von unserer Weinlage, dem Neusesser Glatzen, so heißt unsere, ja, ich sag mal, unsere wichtigste Weinlage. Die haben ja öfters mal interessante Namen, wie jetzt, ne, hier in direkter Nachbarschaft, der Eschendorfer Lump oder der Katzenkopf. Und bei uns ist es eben der Glatzen. Und daher kam der Name Glatzenweinfest und ja, dann später eben die Idee, das auch mit dieser Glatzenprämierung dann zu verbinden, wenn man schon den Namen hat.
0: Genau, und der Höhepunkt des Weinfestes ist dann heute um 15 Uhr, nämlich mit der Wahl zum schönsten Glatzkopf. Die Frage ist natürlich jetzt, wie sieht denn die perfekte Gewinnerglatze überhaupt denn aus?
1: Die finale Entscheidung geht dann wirklich über die Ästhetik, sage ich mal. Ne? Wer hat die schönste Glatze? Das bewerten dann die Weinprinzessinnen. Aber vorher muss man erst die Hürde schaffen sozusagen. Es gibt ein paar Kriterien, die man zu erfüllen hat mit seiner Glatze. Zum Beispiel muss die Glatze mindestens die Größe haben der amtierenden Weinprinzessin, der Handfläche. Ja, muss natürlich eine natürliche Glatze sein, die darf nicht rasiert sein und so weiter.
0: Ja, und ist das irgendwie nicht auch ein schöner Zug in der Welt, in der sich so viele über jedes graue Haar ärgern? Geschweige denn, wenn sie dann ausgehen. Da feiern die Menschen in Neuses am Berg einfach das, was fehlt. Das ist doch irgendwie auch sympathisch, oder? Es gibt natürlich noch viel mehr Weinfeste in der Region. Mit und ohne Haare seid ihr da in jedem Fall immer gern gesehen. Schaut mal rein unter meincharivari.de, da haben wir die für euch zusammengefasst. Und hier ist Take That bei Charivari. Schönen Sonntag.

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4: Mit aktuell 16 Grad in Zellingen im Landkreis Mainz-Spessart, 17 Grad sind es am Dom hier in Würzburg. Und heute haben wir einen Sonne-Wolken-Mix über Mainfranken. Vereinzelt kurze Schauer, vor allem von der Rhön her am Nachmittag, dann vom Spessart her immer wieder öfter die Sonne. Die Höchstwerte heute bei 19 bis 22 Grad. Dazu haben wir aber auch immer wieder einen böigen Wind. Also es ist hier und da, wenn man nicht gerade in der Sonne ist, ein bisschen unangenehm und frisch heute. In der Nacht dann unterschiedlich, meist aber nur locker bewölkt und die Temperaturen sinken auf 10 bis 7 Grad runter. Der Charivari-Wettertrend. Morgen bleibt es bei einer Mischung aus Quellwolken und Sonne zum Wochenstart. Am Dienstag überqueren uns dann kompakte Wolkenfelder und vorübergehend fällt etwas Regen. Die Temperaturen steigen dann aber zögerlich an zum Wochenende und ab Mittwoch bekommen wir zunehmend sonniges und heißes Hochsommerwetter.
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5: Ich bin Gregor Jusse-Moser. Rund 15.000 Blutkonserven werden täglich in Deutschland benötigt, vor allem für die Behandlung von Krebspatienten und Unfallopfern. Zum heutigen Weltblutspendetag ruft das Deutsche Rote Kreuz vor allem junge Menschen zur Spende auf. Aktive Spender werden immer älter und es kommen weniger junge Leute nach, heißt es. Die Zahl der Erstspender war zuletzt stark gesunken. Besonders knapp sind Blutkonserven während der Sommerurlaubssaison. Die Schweiz stimmt heute über eine umstrittene Initiative ab. Es geht darum, die Bevölkerung auf 10 Millionen Menschen zu begrenzen. Nun zeichnet sich aber eine klare Ablehnung ab. Umfragen zufolge sagen 55% der Schweizer nein. Sie wollen nicht, dass Asyl- und Familiennachzug weiter eingeschränkt wird, wenn die Bevölkerung wächst. Bei einem Bergunfall im Karwendelgebirge bei Mittenwald ist ein 22 Jahre alter Kletterer ca. 130 Meter abgestürzt und dabei tödlich verunglückt. Laut Polizei löste sich ein Felsen, der dem Kletterer als Halt gedient hatte. Der junge Mann sei erfahren und gut ausgerüstet, aber bei seinem Abstieg in leichterem Gelände ungesichert gewesen, heißt es von der Polizei. Heute Abend startet Deutschland in die Fußball-Weltmeisterschaft. Gegner in Houston ist der karibische Inselstaat Curaçao. Bundestrainer Julian Nagelsmann sieht sein Team für die WM gewappnet.
6: Sie haben sehr gut trainiert, viele Spiele in Folge gewonnen, machen sehr guten Eindruck aus, was die Stimmung angeht innerhalb des Teams. Und das ist dann aus Trainersicht immer das Entscheidende, ob man nervös ist oder nicht so nervös. Und Stand jetzt bin ich noch sehr ruhig. Freue mich auch extrem darauf, dass es losgeht.
5: Anstoß ist um 19 Uhr unserer Zeit.
4: Und da sind wir natürlich auch schon alle sehr gespannt und drücken den Jungs die Daumen. Und jetzt schauen wir mal auf die Straßen.

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1: A3, Frankfurt Richtung Würzburg. Zwischen Bessenbach-Walderschaff und Weibersbrunn haben wir den Standstreifen blockiert, da steht ein Pannenfahrzeug. Dann A3 Würzburg Richtung Frankfurt, zwischen Helmstadt und Wertheim-Lenkfurt hatten wir eine Gefahr, die besteht nicht mehr, das ist sehr gut, hier hat sich alles aufgelöst. Wir schauen auf die A71, Bad Neustadt Richtung Mellrichstadt, haben wir ein Pannenauto in der Baustelle und ein bisschen Stau deswegen. Und eine Info für den Kreis Würzburg bzw. Kreis Main-Spessart, hier zwischen Würzburg und Karlstadt, zwischen Ellerbrunn und Zellingen, in beiden Richtungen heute eine Sportveranstaltung, da ist gesperrt, eine örtliche Umleitung ist eingerichtet, bis ca. 16 Uhr geht das Ganze noch hier, der Lifestyle-Triathlon. Außerdem wird geblitzt, und zwar in Lohr in der Rodenbachstraße von Neustadt am Main, kommend gegenüber von der Firma Hunger. Und in Höchberg in der Heidelberger Straße steht der Blitzanhänger. Wenn ihr jetzt noch was seht, gerne anrufen 0800 30 80 700 oder eine WhatsApp ins Studio schicken.
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1: Servus und einen schönen Sonntag. Mensch, so ein wichtiger Tag heute schon wieder, dieser 14. Juni. Es ist Weltblutspendetag, ganz, ganz wichtiges Thema, wie gerade in den News schon gehört. Und gute Nachrichten auch für Würzburg und Gerbrunn, das Abkochverbot, Gebot für das Trinkwasser ist aufgehoben. Ihr könnt also wieder aus der Leitung Wasser trinken. Die WVV hat Entwarnung gegeben, das Leitungswasser kann wieder ganz normal verwendet werden. Puh, das sind doch mal gute Nachrichten zum Sonntag, oder? Und heute Abend fängt auch noch die WM an. Wenn wir dann noch gewinnen, dann kann es losgehen mit der neuen Woche. Wünsche euch einen schönen Sonntag. Schön, dass ihr mit dabei seid.
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0: Das ist Charivari an eurem Sonntagmittag. Und Kiss is on my list. So, und von guter Laune und Klassikern unserer Zeit kommen wir zu ja, etwas Spannendem. Jeden Sonntag gibt's ihn, mehrere Millionen Zuschauer hat er und über 1300 Folgen sind seit 1970 schon im TV zu sehen gewesen. Der Tatort ist ein Erfolgskonzept im TV und seit 2015 gibt's ja auch einen Tatort aus Franken. Jetzt soll es wieder Dreharbeiten in der Region geben. Es ist kein Franken-Tatort, ja, aber es ist ein Tatort und es wird gedreht. Bernd Heißel aus dem Charivari-Team, du hast alle Infos für uns.
1: Ein dunkler, einsamer See im Wald. Drumherum nur Bäume und vielleicht bald ein Mordschauplatz. Am Sindersbachsee bei Langenbrotzelten soll ein neuer Tatort entstehen. Zumindest eine Szene dafür. Der Rest wird im benachbarten Hessen gedreht, denn es handelt sich um eine Folge mit Felix Müro aus Wiesbaden als Ermittler, gespielt von Ulrich Tukur.
2: Ich hol mir noch einen Kaffee und ein Brötchen und dann komm ich, ja?
1: Kaffee? Ob der dann vielleicht auch mal eine Tasse in Gemünden trinken geht? Er wäre wohl nicht der einzige Fernsehermittler. 2016 liefen auch schon die Dreharbeiten für den Franken-Tatort Das Recht, sich zu sorgen in Mainfranken, und zwar unter anderem an der Uni in Würzburg. Der hat damals über 8 Millionen Zuschauer erreicht. Ob das der Sindersbachsee wohl auch schafft?
0: Wir werden sehen. Danke Bernd auf jeden Fall. Der Tatort soll dann nächstes Jahr ins Fernsehen kommen. Und wenn es soweit ist, werden wir euch natürlich dazu informieren und auf dem Laufenden halten. Das ist Charivari am Sonntag. Jetzt sind wir aber erstmal nicht gespannt, sondern gut gelaunt und freuen uns auf heute Abend.

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8: Und dann haben wir es aktuell 18 Grad warm in Kitzingen und 19 sind es hier an der Residenz in Würzburg. Wolke und Sonne wechseln sich heute so ein bisschen ab. Vereinzelte Schauer haben wir auch immer wieder, vor allem von der Rhön her am Nachmittag. Dann mehr und mehr Sonne und die Höchstwerte erreichen 19 bis 22 Grad. Man kann sich heute also gut draußen aufhalten. Es ist angenehm, ein bisschen Wind ist dabei, der macht es dann immer so ein bisschen ungemütlich, aber davon lassen wir uns heute gar nicht die Laune verderben. In der Nacht ist es unterschiedlich, meist aber nur locker bewölkt. Die Temperaturen sinken dann so auf 10 bis 7 Grad und in der neuen Woche zum Montag hin bekommen wir eine Mischung aus Wolken und Sonne. Am Dienstag wird es so ein bisschen unbeständiger, aber der Mittwoch, der wird dann sonnig, heiß und Hochsommer.
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8: Und wir schauen auf die A71 bei Neustadt Richtung Mellrichstadt. Da haben wir ein Pannenauto in der Baustelle und außerdem ein bisschen Stau. Deswegen hier bitte vorsichtig fahren. Und eine Information auf der Strecke im Landkreis Würzburg bzw. Landkreis Main-Spessart zwischen Zellingen und Erlabrunn haben wir heute den Lifestyle-Triathlon. Das Ganze noch bis 16 Uhr. Da ist die Straße zwischen Erlabrunn und Zellingen in beiden Richtungen voll gesperrt, wenn ihr da unterwegs seid.

bitte außen rumfahren, also über Leinach, Oberleinach da oder eben über Tüngersheim, wenn ihr ein bisschen weiterfahren wollt. Wer will das schon, ne? Geblitzt wird, bitte nicht zu schnell, in Lohr, in der Rodenbachstraße, von Neustadt am Main kommend gegenüber der Firma Hunger und in Höchberg in der Heidelberger Straße. Da steht nach wie vor der Blitzanhänger. Und wenn ihr jetzt noch was seht, dann ruft gerne an, jederzeit und kostenfrei, unter 0800 30 80 700. Und wer sich nicht traut, der darf auch gerne WhatsApp schreiben. Die Nummer dazu auf meinscharivari.de. Gute Fahrt, kommt sicher an euer Ziel. Ciao.

0: What is Love? Das ist der Sonntag auf Charivari. Schön, dass ihr mit dabei seid. Und nach 17 Jahren hat Arthur Steinmann von der Spitze des Fränkischen Weinbauverbands ja jetzt Ade gesagt. Es gibt eine neue Präsidentin, die wurde vergangenen Montagnachmittag feierlich ins Amt eingeführt. Vielen Dank an der Stelle übrigens auch nochmal an Arthur Steinmann, der das ganz toll gemacht hat, 17 Jahre lang. Ich habe wirklich das immer gemocht, wenn er seine Reden gehalten hat und alles. Sehr sympathisch, sehr eloquent. Jetzt aber eine neue Frau an der Spitze und die heißt Barbara Becker, hat auch schon so ein bisschen in innerer Jugend reingeschnuppert, war nämlich früher auch schon mal Weinprinzessin. Und wir haben sie natürlich erstmal gefragt, was ist denn eigentlich ihr Lieblingswein, Frau Becker?
1: Immer Silvaner. Am liebsten aus dem Holzfass, am liebsten ganz alt. Muss nicht jeder mögen, aber ich mag's.
0: Na, das ist schon mal eine gute Voraussetzung. Neben ihrem Mandat im Bayerischen Landtag hat die CSU-Politikerin jetzt also eine weitere Aufgabe für die Heimat. Und ich finde, sie hat da auch schon eine sehr gute Einstellung dazu, wie sie weitermachen möchte.
1: Ich freue mich riesig auf die Arbeit, weil ich diesen wunderbaren Winzerinnen und Winzern einfach Rahmenbedingungen schaffen möchte, dass sie ihren Wein gut verkaufen können. Die Qualität stimmt und wir müssen im Marketing und im Vertrieb noch ein bisschen pfiffiger werden, internationaler, frecher, näher an den Kunden. Und da habe ich Ideen dafür und die Vizepräsidenten auch.
0: Frau Becker, ich kann Ihnen da nur zustimmen. In Franken haben wir sehr gute Qualität beim Wein, aber im Marketing, da müssen wir noch ein bisschen Gas geben. Finde ich gut, wünsche ich Ihnen ganz viel Erfolg für und alle anderen Fränkinnen und Franken bestimmt auch. Alles Gute für die Amtszeit. Schauen wir mal, wie es wird. Wir halten euch auf jeden Fall auf dem Laufenden.

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11: Mit einem ordentlichen Sonne-Wolken-Mix, den wir da heute zusammenbekommen. Vereinzelt kurze Schauer dabei, vor allem von der Rhön her. Am Nachmittag kommt dann vom Spessart her aber auch öfter mal wieder die Sonne raus. Die Höchstwerte erreichen so 19 bis 22 Grad. Und wenn ich jetzt aufs Thermometer schaue, einmal nach Eibelstadt im Landkreis Würzburg. 19 Grad haben wir es da. Und genauso warm ist es auch in der Würzburger Innenstadt. Dazu haben wir einen so ein bisschen unangenehmen West- und Nordwestwind. Also es ist immer mal wieder ein bisschen frisch und windig. Das war es ja gestern auch schon. In der Nacht dann unterschiedlich, meist aber nur noch locker bewölkt. Die Temperaturen sinken runter 10 bis 7 Grad. Und der Charivari-Wettertrend. Morgen bleibt es bei einer Mischung aus Quellwolken und Sonne. Am Dienstag wird es dann ein bisschen wolkiger, vorübergehend auch mal ein bisschen Regen mit dabei. Die Temperaturen steigen aber dann an und am Mittwoch bekommen wir erstmal sonniges, heißes Hochsommerwetter.
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12: Ich bin Gregor Jusse Moser. Es ist soweit. Bei der Fußball-WM in Nordamerika greift heute auch die deutsche Nationalmannschaft ins Turniergeschehen ein. Auftaktgegner ist der Inselstaat Curaçao. Fabian Schaffer berichtet.
13: Für die DFB-Elf soll nach den vergangenen beiden Weltmeisterschaften wieder der Erfolg zurückkehren. Sowohl 2018 in Russland als auch 2022 in Katar war bereits nach der Vorrunde Schluss. Bei der Mammut-WM jetzt scheint dieses Szenario allerdings unwahrscheinlich. Neben Neuling Curaçao geht's in der Vorrunde gegen die Elfenbeinküste und Ecuador. Anstoß heute in Houston ist um 19 Uhr unserer Zeit.
12: Unsere Nachbarn in der Schweiz entscheiden heute in einer Volksabstimmung darüber, ob ihre Bevölkerungszahl begrenzt werden soll auf maximal 10 Millionen Menschen bis 2050. Laut einer ersten Hochrechnung spricht sich allerdings eine deutliche Mehrheit gegen die Initiative der rechten SVP aus, wie das Schweizer Radio und Fernsehen SRF meldet. Wenn es auf die 10 Millionen zugeht, hätten nach Willen der SVP erst Asyl- und Familiennachzug eingeschränkt werden sollen und in letzter Konsequenz auch die Freizügigkeit für EU-Bürger. Der Bedarf an Blut macht keine Sommerpause. Mit diesen Worten ruft die bayerische Gesundheitsministerin Gerlach zum Blutspenden auf, heute am Weltblutspendetag. Allein in Bayern werden täglich rund 2000 Blutspenden benötigt, zum Beispiel für Unfallopfer oder Krebspatienten. Es mangelt vor allem an jungen Blutspendern. Wer den Stromanbieter wechselt, entscheidet sich immer öfter für Ökostromtarife. Gut 80% aller Stromverträge, die im laufenden Jahr über die Plattform Verivox abgeschlossen worden sind, waren Tarife mit 100% erneuerbaren Energien. Ein neuer Höchstwert, wie eine Auswertung der Funke Medien zeigt. Neben Umwelt- und Klimaschutz sind auch oft die günstigen Preise ein Grund.
11: Danke, Gregor. Alle

0: Nachrichten könnt ihr nochmal nachlesen bei uns im Netz auf www.meinscharivari.de.
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0: Mit einer Meldung von der A71 Bad Neustadt Richtung Mellrichstadt. Da haben wir ein Pannenauto in der Baustelle und deswegen ein wenig Stau. Außerdem eine Meldung im Landkreis Würzburg bzw. Landkreis Main-Spessart zwischen Erlabrunn und Zellingen. Ist da aufgrund des Lifestyle-Triathlons die Straße voll gesperrt bis 16 Uhr. Wenn ihr da unterwegs seid, fahrt am besten über Leinach-Oberleinach. Und ansonsten haben wir noch einen Blitzer in Höchberg in der Heidelberger Straße. Das ist der Blitzanhänger. Wenn ihr jetzt noch was seht, dann lasst es gerne wissen. Mich und ich informiere dann alle anderen unter 0800 30 80 700.
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0: Servus, das bin ich. Jetzt gehen wir rein in die neue Stunde mit einem richtigen Klassiker von Nena. Und in einer Viertelstunde habe ich dann noch ein paar Events, die heute in Mainfranken stattfinden für euch. Unter anderem natürlich um 19 Uhr Anstoß der WM mit Deutschland.
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0: Viertel nach drei haben wir es gleich in Mainfranken. Das ist Charivari, euer Radio von hier. Und wir schauen jetzt gleich mal in die Region, was es heute noch so Schönes zu erleben gibt. Natürlich, ne, großes Datum heute. Erstes Spiel für die deutsche Nationalmannschaft bei der Fußball-WM. Um 19 Uhr geht's los. Und was es heute sonst noch alles gibt, das habe ich jetzt für euch.
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0: Wir schauen nach Eibelstadt. Da finden heute gleich zwei Dinge statt. Einmal der zweite Tag vom Tag der offenen Tür bzw. die Eröffnung des neuen Standorts der Firma Suntec. Gestern waren Monique und André aus Guten Morgen Mainfranken ja dort vor Ort und haben Eis verschenkt. Heute gibt es zwar kein Eis mehr, aber dafür viele tolle Vorträge. Schaut da gerne mal vorbei. Ansonsten heute Abend auch nochmal Weinfest in Eibelstadt am historischen Marktplatz. Da könnt ihr ebenfalls vorbeischauen. Heute auch der letzte Tag beim Schweinfurter Volksfest auf dem Festplatz mit vielen Fahrgeschäften. Das Ganze vielleicht für den Schweinfurter Landkreis. Und es wird heute sowieso und überall gefeiert. Die Mündesheimer oder Müdesheimer Feuerwehr feiert 150 Jahre. Um 17 Uhr gibt es da den Festumzug mit den Binsfelder Musikanten und Spanferkelessen. Und auch in Reichenberg gibt es eine Feuerwehrfeier. 135 Jahre Freiwillige Feuerwehr Reichenberg ab 19 Uhr mit WM-Übertragung dann auch. Und ob Schwedenshoppen, Karstbuller oder Midsommerbier, beim Kaschter, also dem Karstädter Midsommer, könnt ihr in Karlstadt heute schwedische Leckereien probieren. Es gibt Live-Musik und viele Aktionen. Könnt ihr auch mal bei uns auf der Webseite reinschauen. Da findet ihr noch viele weitere Infos zu der Veranstaltung in Karlstadt und natürlich auch zu allen anderen Veranstaltungen. Heute außerdem noch Tag der offenen Gartentür in den Landkreis. Ne? Für alle Gartenfreunde mit grünem Daumen gibt es viele private Grünanlagen zu sehen, Naturgärten oder auch liebevoll gestaltete Hinterhöfe. Wo genau? Ebenfalls bei uns im Netz auf meinscharivari.de. Und natürlich, ich habe es schon zu Beginn erwähnt, um 19 Uhr heute, live aus Houston auf dem Ersten der ARD, die WM mit Deutschland versus Curaçao. Könnt ihr natürlich auch Public Viewing machen, heute beispielsweise in der Sanderstraße in Würzburg. Da wird es einige Möglichkeiten geben, aber die gibt es natürlich auch überall an vielen weiteren Stellen in Mainfranken. Erkundigt euch, klickt gerne mal rein. Ich habe es gerade schon gesagt, ich wiederhole es gerne noch ein drittes Mal, denn alle guten Dinge sind drei. Bei uns im Netz auf www.meinscharivari.de. Und hier geht's weiter mit den Klassikern unserer Zeit. Und mit mir, mit Max Kubaner. Ich wünsche euch einen schönen Sonntagnachmittag. Kommt gut durch, lasst es euch gut gehen und lasst euch nicht stressen.

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10: Und da haben wir jetzt am Nachmittag vom Spessart her immer mal wieder die Sonne am Himmel über Mainfranken. Die Höchstwerte erreichen heute so 19 bis 22 Grad. Aktuell sind wir an der 20-Grad-Marke. Und wir haben aber immer wieder Wind mit dabei. Das ist ein bisschen ungemütlich. Da könnt ihr auch ruhig mal die Jacke mitnehmen. Manchmal bleibt es da ein bisschen, ja, unangenehm, sage ich jetzt einfach mal so. In der Nacht ist es dann unterschiedlich, meist aber nur locker bewölkt. Die Temperaturen sinken runter auf 10 bis 7 Grad. Und der Charivari-Wettertrend für die neue Woche. Morgen bleibt es bei einer Mischung aus Quellwolken und Sonne. Am Dienstag überqueren uns dann kompaktere Wolkenfelder und vorübergehend fällt da auch mal ein bisschen Regen. Die Temperaturen steigen nur zögerlich an. Am Mittwoch dann, da gibt es sonniges und heißes Hochsommerwetter. Also da können wir uns drauf freuen, auf den neuen Mittwoch.
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10: Vorsicht bitte, auf der A7 Würzburg Richtung Ulm zwischen Kitzingen und Markbreit haben wir Gefahr durch Gegenstände auf der Fahrbahn. Bitte fahrt da besonders vorsichtig. Außerdem A71 Bad Neustadt Richtung Melrichstadt haben wir ein Pannenauto in der Baustelle und eine Staubildung aufgrund dessen und eine Information für die Strecke zwischen Erlabrunn und Zellingen im Kreis Würzburg und Kreis Main-Spessart. Da ist in beiden Richtungen die Straße vollgesperrt aufgrund vom Lifestyle-Marathon. Das Ganze geht jetzt noch eine halbe Stunde bis 16 Uhr und dann ist da auch die Straßensperrung wieder aufgehoben. Wenn ihr da unterwegs seid von Marge-Zürchheim Richtung Zellingen oder auch andersrum, dann fahrt am besten über Oberlainach und Lainach. Geblitzt wird, und zwar immer noch in Höchberg in der Heidelberger Straße. Das ist der Blitzanhänger, der steht da vermutlich auch noch einige Zeit. Also hier weiterhin Fuß vom Gas. Und solltet ihr jetzt noch was sehen, dann schickt's gerne auf WhatsApp rein oder für die Mutigen jederzeit anrufen unter 0800 30 80 700 direkt zu mir ins Studio. Gute Fahrt euch! Ja.

0: Das war The Cup of Life von Ricky Martin aus dem Jahr 1998 und auch von der damaligen Fußball-WM 1998 in Frankreich, der offizielle Song damals. Dieses Jahr ist es ja ein anderer und wir sprechen jetzt ein bisschen über die Fußball-WM. Um die möglich zu machen, braucht es ja nicht nur die Fußballer heute Abend um 19 Uhr, sondern eben auch viele Leute, die da dran beteiligt sind. Ganz, ganz viele Trainer, Physiotherapeuten, Reporter und beispielsweise auch Videocutter. Einer davon ist Julian Gopp aus Würzburg. Er sitzt in Ismaning bei München und schneidet die Beiträge für die WM für Magenta TV, also den TV-Sender von der Telekom. Jetzt die Frage an dich, Julian, was muss denn bei Fußball überhaupt geschnitten werden? Das kommt doch live.
1: Fußball wird natürlich in der Regel auch live übertragen. Aber bis zu dem Zeitpunkt, wo alle Spieler auf dem Feld stehen und der Schiedsrichter das Spiel anpfeift, das nennt man die Pre-Game-Show. In der Pre-Game-Show schneide ich oder produziere ich Vorberichte, die in der Pre-Game-Show gezeigt werden. Das heißt, Hintergrundinformationen über den Schiedsrichter, über die Spieler

0: oder auch das jeweilige Land. Weil Curaçao hat davor irgendwie die wenigsten Leute natürlich gekannt.
1: Mhm. Ja, sehr cool. Also, wenn ihr auf Magenta TV dann quasi diese Pre-Game-Show schaut, wo es eben um die Vorberichterstattung geht und so weiter, dann hat das, ja, möglicherweise Julian geschnitten. Aus Würzburg. Was sagst du denn, Julian? Wer wird denn Weltmeister dieses Jahr? Hat Deutschland da eine Chance?
0: Ja, schwierige Frage. Ich glaube, Deutschland kommt auf jeden Fall ins Achtelfinale. Viertelfinale, Halbfinale wäre schon meines Erachtens eine Überraschung. Aber als Titelfavorit sehe ich, glaube ich, Spanien.
1: Hm, ja, die sind ja auch sehr gut, ne? Heute Abend sehen wir auf jeden Fall das erste Spiel von Deutschland gegen Curaçao. 19 Uhr geht's los in der ARD oder eben bei Magenta TV. Und wenn er da zuschaut, dann seht er vielleicht die Berichte von Julian geschnitten. Ab!

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9: Und so langsam schaut die Sonne auch mal hier über der Innenstadt so ein bisschen raus, wenn ich auf dem Studiofenster nach oben schaue, ne, dann... Blinzelt sie gerade ein bisschen vom Himmel. Aktuell 20 Grad in Geiselwind. Im Landkreis Kitzingen 19 Grad hier in der Sanderau in Würzburg. Und die Höchstwerte gehen heute so bis 22 hoch. Bisschen haben wir also noch Luft nach oben. Ja, das darf auch gerne noch passieren. Gerade am Nachmittag her öfter Sonne in Mainfranken. Dazu böiger West- und Nordwestwind. Das ist aktuell so zwischen Tief Sabina und Hoch Falk. Ja, immer wieder der Fall, dass es so ein bisschen wechselhaft ist über Mainfranken. In der Nacht ist es dann ebenfalls wechselhaft, meist aber nur locker bewölkt. Die Temperaturen sinken runter auf 10 bis 7 Grad. Und wir schauen in die nächste Woche. Morgen am Montag, da ist es bei einer Mischung aus Quellwolken und Sonne ganz freundlich. Der Dienstag wird dann ein bisschen regnerisch. Und am Mittwoch wird es aber schon wieder schön. Hochsommerlich steht hier bei mir im Bericht. Das hört sich gut an.
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10: Ich bin Gregor Jussi Moser. Nur noch wenige Stunden, dann steigt die deutsche Nationalmannschaft endlich in die Fußball-WM ein. Es geht um 19 Uhr gegen WM-Neuling Curaçao. Mehr von Thomas Bremser.
11: Um 12 Uhr mittags wird das Spiel hier in Houston angepfiffen, in einem Footballstadion. Der frühe Anpfiff sei gut für das Team, sagt Julian Nagelsmann, besser als bis zum Abend im Hotel abzuhängen. Die Stimmung in der Stadt friedlich, viele deutsche Fans sind hier, aber auch Anhänger aus Curaçao. Das deutsche Team kann personell aus dem Vollen schöpfen, heißt auch, Manuel Neuer gibt sein Comeback nach seinem eigentlichen Rücktritt vor rund 2 Jahren.
10: In der Schweiz wird es vorerst keine Obergrenze für die Bevölkerungszahl geben. In einer Volksabstimmung hat eine Mehrheit von rund 55% diesem Vorstoß der rechtskonservativen SVP eine Absage erteilt, wie aktuelle Hochrechnungen zeigen. Die SVP wollte die Bevölkerungszahl bis 2050 auf 10 Millionen begrenzen. Es wäre dann auch für Deutsche schwieriger geworden, in der Schweiz zu leben und zu arbeiten. Das bayerische Start-up ESA Aerospace unternimmt morgen Abend einen neuen Anlauf für den zweiten Testflug seiner Rakete Spectrum. Gestartet wird vom norwegischen Weltraumbahnhof Andøya. Zuvor hatte das Unternehmen aus Ottobrunn bei München 3 Startversuche verschieben müssen. Perspektivisch soll die Rakete Satelliten in erdnahe Umlaufbahnen befördern. ESA Aerospace will Europa unabhängiger von US-Raketen machen. Rund 15.000 Blutkonserven werden täglich in Deutschland gebraucht, vor allem für die Behandlung von Krebspatienten und Unfallopfern. Zum heutigen Weltblutspendetag ruft das Deutsche Rote Kreuz vor allem junge Menschen zur Spende auf. Aktive Spender werden immer älter und es kommen weniger junge Leute nach. Besonders knapp sind Blutkonserven während der Sommerurlaubssaison.
9: Ganz wichtiges Thema mit dem Blutspenden. Deswegen auch Weltblutspendetag heute. Also wenn ihr die Möglichkeit habt, macht das auf jeden Fall. Das wird ja auch immer wieder hier in der Region angeboten vom Bayerischen Roten Kreuz und so weiter. Die News könnt ihr nochmal nachlesen bei uns im Netz auf meinscharivari.de und jetzt schauen wir auf die Straßen.
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9: Die Meldung zwischen Erlabrunn und Zellingen ist aufgehoben. Hier hatten wir in beiden Richtungen eine Sportveranstaltung, der Lifestyle Triathlon. Das ist jetzt um 16 Uhr wieder freigegeben, die Strecke. Ihr könnt also wieder frei fahren zwischen Erlabrunn und Zellingen. Wo es aber gerade ein bisschen staut ist, wenn wir weiter Richtung Würzburg schauen, auf der B27 von Veitshöchheim Rhein, da unten am Kranenkai-Mainkai, da staut sich's gerade ein bisschen. Viel los an

0: anscheinend am Sonntagabend. Wahrscheinlich wollen alle zum Public Viewing nach Würzburg rein. Sind ja nur noch ein paar Stündchen. Geblitzt wird außerdem einmal in Höchberg in der Heidelberger Straße. Das ist der Blitzanhänger. Und solltet ihr jetzt noch was sehen, dann ruft gerne jederzeit und kostenfrei an unter 0800 30 80 700.
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0: Ja, und es gibt gute Nachrichten. Das Trinkwasser in Würzburg und auch in Gerbrunn ist wieder trinkbar. Also das Leitungswasser meine ich, ne? Die WVV hat heute Entwarnung gegeben. Ihr könnt das wieder bedenkenlos trinken. Das ist wunderschön. Alles wieder gut. Da haben wir auch heute Abend genug Wasser neben dem Bier zur WM. Und WM, gutes Thema. Was denkt ihr denn eigentlich, wie weit wir kommen?
2: Ich hoffe natürlich, dass sie es weit schaffen dieses Jahr. Ich würde mal sagen, Finale wäre schon drin, hoffentlich.
0: Das glaube ich aber auch. Hört sich gut an. Finale machen wir. Heute Abend haben wir die Chance. Julian Nagelsmann und seine Jungs sind heiß. Wobei, bei ihnen ist es ja, wie wir gerade in den Nachrichten gehört haben, morgen und nicht Abend. Aber bei uns ist Abend, 19 Uhr geht's los in der ARD gegen Curaçao. Seid ihr dabei? Ja oder nein? Schreibt's gerne in WhatsApp. Die Nummer dazu auf meinscharivari.de.
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Und wer in den vergangenen Tagen in Würzburg einen Wasserkocher oder 5 Liter Wasserkullis gekauft hat, der war nicht alleine. Das Abkochgebot für Würzburg und Gerbrunn hat viele Menschen beschäftigt. Jetzt gibt's aber Entwarnung. Das Abkochgebot ist aufgehoben. Auslöser waren nachgewiesene Enterokokken in einem Pumpwerk. Später hat sich dann aber herausgestellt, dass es sich um einen Umweltkeim handelt, der zum Beispiel auf Pflanzen oder bei Insekten vorkommen kann. Und nach zahlreichen unauffälligen Wasserproben haben die WVV und das Gesundheitsamt heute Morgen, also am Sonntagmorgen, wieder grünes Licht gegeben. Das Leitungswasser kann wieder ganz normal verwendet werden. Und die vergangenen Tage haben so ein bisschen gezeigt, beim Thema Trinkwasser gehen die Meinungen ja offenbar auch weit auseinander. Ne? Die einen haben wirklich jeden Tropfen Wasser abgekocht für Kaffee, Nudeln und sogar zum Zähneputzen. Und andere haben sich gedacht, naja, wird schon passen, ne? Ja, hi, sind wir an anderen Sachen schon nicht gestorben. Irgendwo zwischen übervorsichtig und völlig entspannt lag dann vermutlich die Mehrheit und ab heute gilt wieder Wasserhahn auf, Glas drunter und fertig. Ich finde, das Ganze hat einem wirklich mal wieder bewusst gemacht, wie selbstverständlich wir das Trinken, das Leitungswasser, also wie selbstverständlich auch das Trinken aus der Leitung für uns ist. In vielen anderen Ländern ist das ja gar nicht möglich. Da soll man das gar nicht trinken. Spanien zum Beispiel, Italien. Und umso schöner, dass ihr ab sofort wieder bedenkenlos Leitungswasser trinken könnt. Hier in Würzburg, in Gerbrunn und auch in ganz Mainfranken. Und das ist Peter Gabriel auf Charivari. Und mein Name ist Max Kubaner, wünsche euch einen schönen Sonntagabend mit diesen guten Nachrichten.

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20: Das findet er jetzt bei mir. Ganz genau. Rottendorf 20 Grad auf dem Thermometer. Grombühl in Würzburg ebenfalls 20 Grad. Und die Höchstwerte gehen heute hoch bis 22. Dazu haben wir immer wieder Wind in Mainfranken. Jetzt gerade am Nachmittag her aber auch viel Sonne am Himmel. Die schaut zwischen den Wolken durch. In der Nacht wird es dann unterschiedlich. Meist aber nur locker bewölkt. Die Temperaturen sinken runter auf 10 bis 7 Grad. Und in der neuen Woche bekommen wir am Montag erstmal eine Mischung aus Wolken und Sonne. Der Dienstag wird dann ein bisschen schauriger mit Wolkenfeldern und auch mal ein bisschen Regen. Aber am Mittwoch, da bekommen wir sonniges, heißes Hochsommerwetter. Juhu, die Freibadsaison ist dann offiziell eröffnet, würde ich sagen. Hört sich gut an, also Mittwoch könnt ihr euch drauf freuen. Und heute Abend, ja, wird es auf jeden Fall, ja, also wir haben so ein Sonne-Wolken-Mix-Ding, ne? Ihr wisst Bescheid.
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20: Vorsicht bitte, es hat einen Unfall gegeben zwischen Bergtheim und Dippach im Landkreis Würzburg. In beiden Richtungen ist da die Richtungsfahrbahn aktuell voll gesperrt. Umfahren müsst ihr dann eben von Bergtheim über Oberbleichfeld und Prosselsheim und Püssenheim rüber nach Dippach oder über Opferbaum Schwanfeld. Genau, und wenn ihr noch was habt, dann ruft gerne an 0800 30 80 700 oder schickt eine WhatsApp. Einen habe ich ja noch für euch, ein Blitzer ist das, und zwar Höchberg in der Heidelberger Straße. Und wenn ihr so einen seht, dann wie gesagt, gerne anrufen. Kommt gut und sicher an euer Ziel.
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0: Das ist Charivari und die Cutting Crew. 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Und wir schauen mal ganz kurz auf die Straßen. Bitte Vorsicht, auf der B19 Schweinfurt Richtung Würzburg, zwischen Unterbleichfeld und dem Greinbergknoten in Würzburg haben wir Gefahr durch Gegenstände auf der Fahrbahn, da fliegt ein Sack rum. Und noch eine Info für euch, zwischen Bergtheim und Dippach im Landkreis Würzburg, da ist gerade in beiden Richtungen die Richtungsfahrbahn aufgrund eines Unfalls voll gesperrt. Und hier geht's weiter mit Theater unterm freien Himmel. Das ist ja in einer traumhaften Kulisse was Wunderschönes und auch das Erfolgsrezept der Frankenfestspiele in Röttingen im Landkreis Würzburg. Anfang der 80er Jahre suchte Schauspieler und Regisseur Veit Relin einen weiteren Festspielort in Franken neben dem Sommerhäuser Torturmtheater und fand ihn dann in der beschaulichen Stadt Röttingen. Seit 1983 kann man im historischen Hof der Burg Bratschenstein unter anderem Musicals, Singspiele und auch Konzerte genießen. Und über die Jahre haben sich diese Festspiele zu einer festen Institution entwickelt. Und auch 2026 werden Theaterfans da auf ihre Kosten kommen. In diesem Jahr wird unter anderem der beliebte Klassiker Mord im Orient Express gespielt. Und die Geschichte von Agathe Christie wird dabei in Röttingen neu interpretiert. Intendant Lars Wernicke stellt uns das Stück jetzt nochmal vor. Herr Wernicke, um was geht's?
1: Ja, tatsächlich spielen wir den berühmten Kriminalroman von Agatha Christie in einer neuen Fassung von Ken Ludwig, einem sehr bekannten amerikanischen Komödienautor. Und in dem Stück geht es um den Detektiv Hercule Poirot, der im Orient Express sitzt. Und in diesem Zug findet dann ein Mord statt. Und natürlich macht er sich dann daran, diesen Mord aufzuklären.
0: Das hört sich sehr spannend an. Unter anderem ist auch eine große Drehbühne im Einsatz, die die Herausforderung der Inszenierung auf gute Art lösen kann. Da gibt es ja verschiedene Szenen. Und durch diese Drehbühne werden diese Szenen dann möglichst schnell gewechselt. Aber auch das Bühnenbild und die exklusiven Kostüme sind wieder sehr besonders.
1: Ja, zumindest muss man das so sehen, dass wir in einem ganz luxuriösen Waggon sind. Und natürlich wird man das dann auch sehen. Da hat unser Bühnenbildner Stefan Mock wunderbare Arbeit geleistet. Und es ist auch bei den Kostümen natürlich so, dass hier hochherrschaftliche Personen sitzen. Eine Prinzessin, eine Gräfin. Und das Besondere bei unserem Hercule Poirot ist, dass er tatsächlich sich diesen Bart wachsen lässt. Es spielt Ingo Brosch. Und in diesem Jahr ist er halt der sehr besondere Hercule Poirot.
0: Und der hat einen sehr prägnanten Schnauzer. Da müsst ihr mal drauf achten, wenn er das Stück anschaut. Was ist das Besondere jetzt an dem Stück, vor allem in Röttingen? Und was ist auch das Besondere im Vergleich zu den Stücken in den letzten Jahren?
1: Das Besondere am Stück ist, dass wir hier zum ersten Mal ein großes Schauspiel mit sehr vielen Personen auf der Bühne zeigen. Normalerweise haben wir kleinere Schauspiele hier, aber da in den letzten Jahren sehr viele Zuschauer das Schauspiel besucht haben, haben wir gesagt, wir machen jetzt so ein herausforderndes und großes Schauspiel. Es ist ja wirklich sehr bekannt.
0: Es wird sehr groß dieses Jahr in Röttingen. Und nachdem wir in dieser Woche schon Karten für Mord im Orient Express verlost haben hier auf Charivari,

jetzt in den kommenden Tagen weiter mit weiteren spannenden Theaterstücken. Seid also gespannt und hört hier gut zu, dann gewinnt ihr vielleicht auch schon bald Karten. Und für Mord im Orient Express könnt ihr natürlich Karten kaufen bei den Röttinger Festspielen im Netz oder auch vor.

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5: Mit 18 Grad in Steinfeld im Landkreis Main-Spessart und 19 Grad hier in Würzburg am Alten Kranen. Am Nachmittag haben wir vom Spessart her immer mal wieder die Sonne jetzt über Mainfranken. Die Höchstwerte um die 22 Grad dann heute. Das geht aber schon wieder ein bisschen nach unten, denn am Abend und in der Nacht 10 bis 7 Grad heute Nacht. Und ja, es wird dann locker bewölkt. Aktuell haben wir noch ein bisschen Wind mit dabei. Es ist also huschig, wenn er rausgeht und nicht gerade in der Sonne steht. Nehmt lieber ein leichtes Jäckchen mit. Der Charivari-Wettertrend für die neue Woche. Morgen bleibt es bei einer Mischung aus Wolken und Sonne. Am Dienstag wird es ein bisschen unschöner mit Schauern und Regen. Und am Mittwoch, da bekommen wir hochsommerliches Wetter.
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6: Ich bin Gregor Jusse-Moser. Die Vorfreude steigt, denn das Warten hat bald ein Ende. Heute Abend startet Deutschland in die Fußball-Weltmeisterschaft. Gegner in Houston ist der karibische Inselstaat Curaçao. Bundestrainer Julian Nagelsmann sieht sein Team für die WM gewappnet.
7: Sie haben sehr gut trainiert, viele Spiele in Folge gewonnen, machen sehr guten Eindruck aus, was die Stimmung angeht innerhalb des Teams. Und das ist dann aus Trainersicht immer das Entscheidende, ob man nervös ist oder nicht so nervös. Und Stand jetzt bin ich noch sehr ruhig. Freue mich auch extrem darauf, dass es losgeht.
6: Anstoß ist um 19 Uhr unserer Zeit. Heute ist Weltblutspendetag. Anlässlich dessen hat Bayerns Gesundheitsministerin Gerlach dazu aufgerufen, zur Blutspende zu gehen. Denn allein in Bayern werden täglich rund 2000 Blutspenden gebraucht. Aber besonders jetzt im Sommer wird oft zu wenig gespendet, wegen Ferienzeiten, Reisen und hohen Temperaturen. Gerlach appelliert vor allem an jüngere Menschen, denn Spender werden immer älter. Die Schweizer wollen keine Bevölkerungsobergrenze. Das ist das Ergebnis einer Volksabstimmung. Hochrechnungen zufolge hat sich eine Mehrheit von rund 55% gegen eine Initiative der rechtskonservativen Schweizerischen Volkspartei SVP ausgesprochen. Bei einer Annahme wäre es auch für EU-Bürger schwieriger geworden, in die Schweiz zu ziehen. US-Präsident Trump wird heute 80. Bundespräsident Steinmeier hat ihm nun gratuliert und dabei an dessen Wurzeln erinnert. Trumps Großvater war aus der Pfalz in die USA ausgewandert. Solche Geschichten bereicherten beide Länder, so Steinmeier. Er wünsche Trump Weisheit, Zuversicht und die positive Kraft, die aus der Verfassung der USA erwachse.
5: Ja, da sage ich mal Happy Birthday. Hat er ja heute gleich um 19 Uhr oder beziehungsweise um 12 Uhr deren Zeit. Eine Möglichkeit, den Geburtstag zu genießen. Mit dem Deutschlandspiel.
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5: Wir schauen auf die Straßen, die B19 Schweinfurt Richtung Würzburg. Da hatten wir gerade eine Meldung im Programm zwischen Unterbleichfeld und Greinbergknoten. War da ein Sack auf der Straße gelegen, der ist zum Glück wieder weg. Das ist gut. Wir schauen auf die A7 Ulm Richtung Würzburg zwischen Wörnitz und Rothenburg ob der Tauber. Da haben wir jetzt eine Leitplanke rumfliegen. Bitte seid da ganz besonders vorsichtig. Das ist nicht gut, wenn man da reinfährt. Und zwischen Bergheim und Dippach im Landkreis Würzburg haben wir in beiden Richtungen die Richtungsfahrbahn voll gesperrt. Da hat es einen Unfall gegeben, wenn er von Bergheim nach Dippach oder andersrum wollt, müsst ihr über der Oberbleichfeld, Prosselsheim und Püssenheim fahren oder eben über Schwanfeld und Opferbaum. Ansonsten wird noch geblitzt und zwar in Höchberg in der Heidelberger Straße. Das ist der Blitzanhänger. Und wenn ihr jetzt noch was seht neben all dem, das ich schon genannt habe, dann ruft gerne an unter 0800 30 80 700 oder schickt eine WhatsApp rein.
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5: Servus, schönen Sonntag.

Abend. Mensch, heute schon wieder so viel los, ne? Deutschland spielt um 19 Uhr dann auf der ARD gegen Curaçao, live aus Houston. Und was haben wir noch? Jetzt habe ich es fast schon vergessen. Was haben wir denn heute? Ach ja, ihr müsst das Trinkwasser nicht mehr abkochen in Würzburg. Gute Nachrichten.

0: Das ist ein Klassiker aus dem Jahr 1990. Und die 90er, die lieben wir ja neben den 80ern auf Charivari ganz besonders. So, gute Nachrichten an diesem Sonntag. Heute Morgen wurde von der WVV und dem Gesundheitsamt das Aufkochgebot fürs Leitungswasser aufgehoben. Das heißt, ihr könnt das wieder unbedacht konsumieren und trinken. Das ist doch eine gute Nachricht an diesem Sonntag. Wenn wir dann heute noch das erste Spiel gegen Curaçao gewinnen, dann wäre der Sonntag gemacht. Was tippt ihr? Ich denke so 2-1 könnte realistisch sein. Aber da soll man sich ja mal nicht so sehr aus dem Fenster lehnen. Ne? Was wir an nicht so schönen Nachrichten haben, neben dem, dass das Wasser nicht mehr abgekocht werden muss, das hat Kollege Johannes Käppner gleich für euch. Wir haben nämlich ja in der Stadt neben Katzen, Eichhörnchen und auch Marmarder, denen man über den Weg läuft, mittlerweile einige Waschbären. Und die hat man nicht so häufig gesehen. Tatsächlich ist die Wahrscheinlichkeit dafür, dass wir so einen Waschbär sehen, mittlerweile gar nicht mehr so gering. Die Zahl der Waschbären steigt und das Ganze sorgt für Probleme. Wir haben euch mal einen Überblick verschafft.
1: Eigentlich sehen sie ja total niedlich aus mit ihrem grauen Fell und schwarz-weiß geringeltem Schwanz. Waschbären können aber ganz schöne Probleme machen. Als invasive Art gefährden sie nämlich die Tiere und Pflanzen, die hier heimisch sind, weil sie auf ihrem Speiseplan stehen. Und auch für uns Menschen können Waschbären ungemütlich werden. Wenn die kleinen Räuber sich einen Unterschlupf oder was zu fressen suchen, können schnell mal Schäden an Häusern, im Garten oder an den Mülltonnen entstehen. Diese Probleme sind in den letzten Jahren immer akuter geworden. Waschbären breiten sich nämlich immer weiter aus. Unterfranken ist dabei durch die Nähe zu Hessen ein richtiger Hotspot. Dabei belegen auch die Abschusszahlen der unterfränkischen Jäger, dass sie immer weiter auf dem Vormarsch sind. In den letzten Jahren sind die nämlich richtig gehend explodiert. Um die Jahrtausendwende waren es in Unterfranken gerade mal 109 erlegte Waschbären. Vor 2 Jahren waren es dann schon knapp über 6.700. Es ist also nicht so unwahrscheinlich, dass euch auch in nächster Zeit irgendwann mal ein Waschbär über den Weg läuft.
0: So ist es. Mensch, jetzt können wir wieder aus der Leitung trinken, jetzt sind die Waschbären da. Naja, was auf jeden Fall wichtig ist, nicht streicheln oder so, ja? Die können ziemlich ungemütlich werden, die Waschbären. Also wenn er einen sieht, lasst ihn einfach seines Weges ziehen.

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11: Und da ist es ordentlich windig heute in Mainfranken, wenn ich hier auch gerade aus dem Studiofenster schaue. Da wiegt sich der Baum von links nach rechts. Also ordentlich böigem West- und Nordwestwind haben wir heute Abend. Aber vor allem auch immer wieder Sonne. Der Wind bläst nämlich so ein bisschen die Wolken beiseite und die schaut dann vom Himmel über Mainfranken. Die Höchstwerte bis zu 22 Grad und aktuell auf dem Thermometer in Willansheim im Landkreis Kitzingen 21 Grad, 19 Grad sind es am Marktplatz hier in Würzburg. Genauer gesagt, am unteren Markt. In der Nacht ist es dann unterschiedlich, meist aber nur locker bewölkt. Die Temperaturen sinken auf 10 bis 7 Grad. Und morgen zum Wochenstart bekommen wir eine Mischung aus Wolken und Sonne. Der Dienstag wird dann ein bisschen unfreundlicher. Da sind Regen und Schauer dabei. Und am Mittwoch bekommen wir dann sonniges, heißes Hochsommerwetter. Da könnt ihr euch also schon mal für Mittwoch Freibad in den Kalender schreiben.
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11: Wir haben einen Unfall zwischen Bergheim und Dippach. In beiden Richtungen ist da die Fahrbahn vollgesperrt. Das Ganze wird sich vermutlich noch ein bisschen ziehen. Wenn ihr zwischen Bergheim und Dippach unterwegs seid, dann einfach über Oberpleichfeld, Brosselsheim, Püssenheim oder andersrum Schwanfeld und Opferbaum umfahren. Wenn ihr noch was seht, dann dürft ihr das gerne melden. Genauso wie diesen Blitzer in Höchberg in der Heidelberger Straße. Das ist der Blitzanhänger. Und auch der wurde gemeldet, wenn ihr das tun wollt, jederzeit und gerne unter 0800 30 80 700 oder per WhatsApp. Die Nummer dazu findet ihr auf meinscharivari.de. Gute Fahrt, kommt sicher an euer Ziel, auch wenn ihr später zum Public Viewing wollt. Mit Max Kubantner einen schönen Sonntagabend.

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0: 80 Millionen.
1: Max Giesinger, 80 Millionen. Die Hymne zur Fußball-EM 2016 in Frankreich mit Sieger Portugal am Ende. Ja, das war so eine Sache 2016, ne? Ja, war auch wieder knappe Dinger dabei. Und knapp könnte es auch werden, wenn ihr gerade in Marktheidenfeld unterwegs seid. Da steht die Polizei und beobachtet den Verkehr in der Tennishalle. Hier also bitte langsam fahren, ne? Für alle, die gerade auf der Straße unterwegs sind. Und ansonsten bleiben wir beim Thema WM. Diese Woche großes Thema. Meine Kollegin Tessa hat mal vorbereitet, wo wir heute Abend Public Viewing machen können.
2: Ja, am Donnerstag hat sie endlich gestartet, die WM 2026. Und am Sonntag können wir dann auch endlich die deutsche Fußballnationalmannschaft spielen sehen. Um 19 Uhr ist Anpfiff gegen Curaçao. In Würzburg wird einiges an Public Viewing geboten. Ihr könnt die Spiele unter anderem im Würzburger Hofbräukeller anschauen, im Unicafé, der Wohnzimmerbar, Loma, Hoffnung und in noch vielen weiteren Cafés und Bars. Und ab dem 3. Juli dann auch auf dem Kiliani, ab dem 9. Juli bei Wein am Stein. Also da gibt es viele Möglichkeiten, die Spiele in Gesellschaft anzuschauen. Und wir haben euch mal gefragt, was denkt ihr denn? Wie weit kommt unsere Mannschaft?
3: Finale wäre schon drin, hoffentlich. Wäre schon cool, wenn sie so ins Viertelfinale wenigstens kommen.
4: Viertelfinale würde ich sagen.
5: Bis ins Finale. Und es gewinnen sie.
6: Ich sag Achtelfinale.
1: Also viele Meinungen dabei. Danke, Tessa. Und heute Abend um 19 Uhr geht's dann los in der ARD.

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1: Und da wird es am Abend und in der Nacht unterschiedlich, meist aber nur locker bewölkt über Mainfranken. Die Temperaturen sinken runter auf 10 bis 7 Grad. Heute Nacht aktuell haben wir es aber noch 18 Grad in Ochsenfurt und auch 18 Grad am Kongresszentrum hier in Würzburg. In der neuen Woche, da gibt es dann eine Mischung aus Quellwolken und Sonne am Montag. Der Dienstag wird so ein bisschen regnerischer, da sind viele Wolkenfelder dabei und vorübergehend fällt da noch etwas Regen. Und am Mittwoch bekommen wir sonniges, heißes Hochsommerwetter. Also alle, die auf Freibad stehen, freut euch auf Mittwoch.
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2: Ich bin Gregor Jusse-Moser. Die Fußball-WM geht jetzt auch für Deutschland los. Das DFB-Team bestreitet ab 19 Uhr sein erstes Spiel in der Gruppe E gegen Curaçao. Das Team aus der Karibik ist krasser Außenseiter, dennoch warnt Bundestrainer Julian Nagelsmann.
3: Das ist so ein bisschen so eine DFB-Pokal- oder Pokalsituation. David Goliath, die Geschichten gibt es im Fußball immer wieder, weil insgesamt wenig Tore fallen und auch Teams, die jetzt das erste Mal die WM spielen, trotzdem gefährlich sein können, können ja frei von der Seele weg spielen und recht unbeschwert in dieses Turnier gehen, ohne viel Druck. Und das macht den Gegner immer gefährlich.
2: Außerdem spielen ab 22 Uhr die Niederlande gegen Japan, um 1 Uhr die Elfenbeinküste gegen Ecuador und in der Früh um 4 trifft Schweden auf Tunesien. Das bayerische Start-up ESA Aerospace unternimmt morgen Abend einen neuen Anlauf für den zweiten Testflug seiner Rakete Spectrum. Gestartet wird vom norwegischen Weltraumbahnhof Andøya. Zuvor hatte das Unternehmen aus Ottobrunn bei München 3 Startversuche verschieben müssen. Perspektivisch soll die Rakete Satelliten in erdnahe Umlaufbahnen befördern. ESA Aerospace will Europa unabhängiger von US-Raketen machen. In der Schweiz wird es vorerst keine Obergrenze für die Bevölkerungszahl geben. In einer Volksabstimmung hat eine Mehrheit von rund 55% diesem Vorstoß der rechtskonservativen SVP eine Absage erteilt, wie aktuelle Hochrechnungen zeigen. Die SVP wollte die Bevölkerungszahl bis 2050 auf 10 Millionen begrenzen. Es wäre dann auch für Deutsche schwieriger geworden, in der Schweiz zu leben und zu arbeiten. Rekordweltmeister Lewis Hamilton hat seinen ersten Formel-1-Sieg seit fast 2 Jahren gefeiert. Der 41 Jahre alte Brite setzte sich beim Großen Preis von Katalonien durch, vor George Russell und Lando Norris. Für Hamilton war es zugleich sein erster Grand Prix-Sieg im Ferrari überhaupt. Damit beendete er die Erfolgsserie seines früheren Rennstalls Mercedes.
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11: Ich bin Gregor Jussi Moser. Auf geht's in die WM für die deutsche Fußballnationalmannschaft. In diesen Minuten beginnt in Houston das erste Gruppenspiel gegen Außenseiter Curaçao. Moritz Einzel aus der Sportredaktion. Mit welcher Aufstellung schickt Bundestrainer Julian Nagelsmann unsere Jungs denn ins Turnier?
12: Manuel Neuer steht im Tor, er ist rechtzeitig fit geworden und feiert sein DFB-Comeback nach

0: zwei Jahren.
1: Ich bin im Hier und Jetzt und freue mich auf die Weltmeisterschaft, freue mich auf alles, was jetzt kommt und wir sind alle voller Energie.
0: Das hat Neuer eben bei Magenta TV gesagt. Ansonsten setzt Nagelsmann auf die Innenverteidiger Tah und Schlotterbeck. Kapitän Kimmich spielt Rechtsverteidiger, Brown links hinten. Die Doppel-Sechs bilden Metscher und Pavlovic. Im offensiven Mittelfeld Sané, Musiala und Wirtz. Und als nominelle Spitze geht Havertz gegen Curaçao auf Torejagd.
2: In der Schweiz wird es voraussichtlich keine Obergrenze für die Bevölkerungszahl geben. Laut vorläufigen Teilergebnissen haben rund 54% gegen die Initiative Keine 10 Millionen Schweiz der rechten Partei SVP gestimmt. Die SVP wollte damit die Migration begrenzen. Auch für EU-Bürger wäre es perspektivisch schwieriger geworden, in die Schweiz zu ziehen. Heute ist Weltblutspendetag. Anlässlich dessen hat Bayerns Gesundheitsministerin Gerlach dazu aufgerufen, zur Blutspende zu gehen. Denn allein in Bayern werden täglich rund 2000 Blutspenden gebraucht. Aber besonders jetzt im Sommer wird oft zu wenig gespendet, wegen Ferienzeiten, Reisen und hohen Temperaturen. Gerlach appelliert vor allem an jüngere Menschen, denn Spender werden immer älter. Die EU startet morgen Beitrittsverhandlungen mit der Ukraine und Moldau. Am Rande eines Außenministertreffens in Luxemburg beginnt der erste Verhandlungsabschnitt. 2 Jahre lang hatte Ungarns Ex-Präsident Orbán den Staat blockiert. Die Partei des russlandnahen Politikers war im April abgewählt worden.
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9: Ich bin Gregor Jose Moser. Bei der Fußball-WM in Nordamerika rollt jetzt auch für Deutschland der Ball. Das DFB-Team spielt gerade in Houston sein erstes Gruppenspiel gegen Curaçao. Im anderen Spiel der Gruppe E stehen sich heute Nacht ab 1 Uhr die Elfenbeinküste und Ecuador gegenüber. Schon um 22 Uhr beginnt in Gruppe F das Spiel Niederlande gegen Japan. Und morgen früh um 4 Uhr ist Anstoß bei Schweden gegen Tunesien. Die Schweizer haben einen Vorstoß von Rechtskonservativen zur Begrenzung der Migration klar abgelehnt. Bei einer Volksabstimmung sprachen sich nach vorläufigen Teilergebnissen rund 54% dagegen aus, eine Bevölkerungsobergrenze einzuführen. Christiane Ulrich berichtet aus Genf.
10: Am Ende ist das Ergebnis doch recht deutlich. Die Schweizer wollen die Migration nicht mit einem künstlichen Bevölkerungsdeckel begrenzen. Was aber klar ist, das Thema bleibt. Viele Menschen sind, wie in Deutschland und anderen Ländern, besorgt über die Zahl der Ausländer im Land.
9: Rund 6.500 Menschen haben heute an der Radsternfahrt in und um München teilgenommen. Von 10 Startpunkten aus sind die Radler gemeinsam zum Königsplatz gefahren, wo anschließend eine Schlusskundgebung stattfand. Organisiert hatte die Aktion der Allgemeine Deutsche Fahrradclub ADFC. Auch Oberbürgermeister Dominik Krause von den Grünen war dabei und sprach ein Grußwort. In der Formel 1 hat Rekordweltmeister Lewis Hamilton seinen ersten Sieg seit fast 2 Jahren gefeiert. Der Brite setzte sich beim Großen Preis von Katalonien durch. Es ist sein erster Grand Prix-Sieg im Ferrari. Mercedes-Pilot George Russell wurde Zweiter. Auf Rang 3 fuhr Weltmeister Lando Norris im McLaren.
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6: Ich bin Gregor Jussi Moser. Nach dem ersten WM-Gruppenspiel der deutschen Fußballnationalmannschaft gegen Curaçao spielen heute Nacht die anderen beiden deutschen Gruppengegner gegeneinander. Die Elfenbeinküste trifft um 1 Uhr auf Ecuador. Schon um 22 Uhr beginnt die Partie Niederlande gegen Japan und wer ganz lange aufbleiben oder sehr früh aufstehen will, ab 4 Uhr spielt auch noch Schweden gegen Tunesien. Zum 80. Geburtstag hat Bundespräsident Steinmeier US-Präsident Trump gratuliert und dabei für die transatlantische Partnerschaft geworben. In seinem Schreiben erinnerte Steinmeier an die deutschen Wurzeln von Trumps Familie. Dessen Großvater war einst aus der Pfalz in die USA ausgewandert. David Riemer berichtet.
7: Familiengeschichten wie die der Trumps prägen die Partnerschaft zwischen Deutschland und den USA und verbinden beide Länder über Generationen hinweg, so Steinmeier. Trump selbst will seinen Geburtstag spektakulär feiern. Direkt vor dem Weißen Haus sollen martialische Käfigkämpfe stattfinden. Anders als etwa beim Wrestling sind die Kämpfe nicht gestellt. Es wird oft blutig, Knochen brechen oder Kämpfer werden von ihren Gegnern bewusstlos geprügelt.
6: US-Präsident Trump hat den Gegenangriff Israels im Libanon verurteilt. Der Angriff bei Beirut hätte nicht stattfinden dürfen, insbesondere an einem besonderen Tag, an dem wir einem Friedensabkommen mit dem Iran so nahe sind, schrieb Trump wörtlich auf seiner Plattform. Der Iran hatte nach den israelischen Angriffen bei Beirut die mögliche Einigung auf ein Rahmenabkommen mit den USA in Frage gestellt. An deutschen Krankenhäusern gibt es morgen Proteste gegen Kürzungen im Gesundheitswesen. Die Gewerkschaft Verdi hat bundesweit Servicebeschäftigte an mehr als 120 Krankenhäusern und Pflegeeinrichtungen zu Aktionen aufgerufen. Gefordert werden gute Bedingungen und Bezahlung für Bereiche wie Reinigung, Patiententransport oder auch dem Sicherheitsdienst.
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9: Guten Abend, liebe Klassikfreunde aus Würzburg, Gemünden, Kitzingen, Karlstadt, Lohr, Marktheidenfeld, Ochsenfurt und wo auch immer in jeder schönen Ecke Mainfrankens. Es begrüßt Sie auch heute Abend ganz herzlich Ihr Blagoj Apostolow. Radio Opera, fünfmal in der Woche, Sonntag bis Donnerstag um 21 Uhr hier auf Charivari. Und nun viel Spaß mit der heutigen Sendung. Unsere heutige Sendung führt uns in die zauberhafte Welt des Balletts, liebe Zuhörerinnen und Zuhörer. Haben auch Sie Augenblicke erlebt, wo Sie nicht wussten, ob die Ballerina irgendwann mal den Boden berühren würde? Eine helle Wolke, welche durch die Lüfte schwebt. Das gibt es nicht allzu oft, denn Spitzentanz gehört zu den schwierigsten Künsten überhaupt. Wie viel Arbeit, wie viel Opfer gehören zu einer klassischen Ausbildung? Außerdem, man kann ja nicht aus jedem Holz eine Flöte meistern. Vor einigen Jahren habe ich in Stuttgart so eine schwebende Wolke erleben können. Die zarte und feenhafte

heißt Birgit Keil. Besonders beeindruckend war ihre Giselle. Das war die Zeit von John Krenko und Marcia Haide und in der Oper hier von Wieland Wagner, der in Stuttgart seine künstlerischen Ideen für Bayreuth entwickelte und auf der hiesigen Bühne zeigte. Traumhaft war diese Zeit. Nun denn, es ist mir endlich gelungen, ins Reiche von Birgit Keil zu gelangen und ein Gespräch mit der Prima Ballerina zu führen. Ein sehr interessantes Gespräch, das wir in Stuttgart führten, über den Werdegang ihrer Spitzenleistungen. Dazu hören wir kurze Ausschnitte von der wunderbaren Musik von Adolf Adam und seiner Giselle mit dem Orchester des Royal Opera House Covent Garden unter der Leitung von Mark Ermler. Mit dem magischen Stäbchen öffnen wir nun das Tor zur Zauberin Birgit Keil.

0: Frau Keil, was für Kunst sprudelt hinter von diesen vier Buchstaben? Ich habe selber Ihre Auftritte hier in Stuttgart bewundert, genossen. Es war so still und leise im Zuschauerraum, man hätte einen Nagel fallen hören können. Ihre Giselle hat mich damals so beeindruckt, ich habe keine weitere solche Giselle gesehen, die nicht mehr zum Boden kommen wollte, sondern in den Wolken ständig blieb. Und es lag nicht nur an ihren Partnern, die man fälschlicherweise als dritte Bein für die Ballerina oft bezeichnet, es lag an ihrer Kunst. Beginnen wir mal so. Wie sind Sie zum Ballett gekommen? War das eine himmlische Eingebung oder war das in der Familie?
1: Es war tatsächlich nicht in der Familie. Zwar hat meine Mutter Eislauf lernen dürfen, Klavier gespielt. Und in ihrem Elternhaus wurde Hausmusik gepflegt. Aber mein Vater kam von einem Hof. Und durch die Vertreibung hat sich natürlich alles geändert. Ich war ja erst 2 Jahre alt, knapp 2 Jahre. Ich war ein sehr kränkliches Kind. Ich glaube, ich war keine große Freude für meine Eltern. Und die Kinderärztin hat dann geraten, Krankengymnastik. Das Kind hat so einen schwachen Rücken und ist überhaupt so kränklich. Krankengymnastik. Und meine Mutter hat nicht lange überlegt, wieso Krankengymnastik? Ballett? Das hätte ihr Gymnastik. Wahrscheinlich, genau, das hätte ihr wahrscheinlich immer selbst gut gefallen. Und es ist tatsächlich so, dass das Training, das Balletttraining, den gesamten Körper stärkt. Also insofern hat sie die richtige Entscheidung getroffen. Und ich bin heute noch am Rätseln und kann es nur mit Fügung erklären, dass ich Ballett tanzen durfte.
0: Ja, und das war ein Glück für Sie, aber auch für Ihre Zuschauer, damit Sie sich später mit diesen außergewöhnlichen Leistungen beglücken.

0: Ich sehe hier, in Bad Kissingen haben Sie auch gearbeitet, nicht etwa mit Kathi Scherner?
1: Nein, ich habe nicht in Bad Kissingen gearbeitet. In Bad Kissingen war das Lager, wo wir eben nach der

0: Vertreibung ankamen in der Diana. Und wir blieben dort 8 Jahre. Jetzt werden Sie sagen, 8 Jahre im Lager, war denn das wirklich nötig? Es war sehr schön in diesem Lager. Das war ein Grand Hotel früher, umfunktioniert. Und wir haben uns immer ein bisschen verbessern können, was das Zimmer anging. Später haben meine Brüder sogar ein Extrazimmer noch bekommen. Die Lage war wunderbar. Also Auffahrt, die zierten 2 große Steinlöwen rechts und links. Und wir Kinder, es gab viele Kinder da im Lager, immer drauf rumkletterten. Und vor der Diana eine wunderschöne, große Rasenfläche und mittendrin ein zauberhafter, wirklich diese Dinge haben mich mir schon als Kind so großen Eindruck gemacht, ein Magnolienbaum, auf dem wir natürlich auch immer rumkletterten. Und es gab Nebengebäude und vor allen Dingen hinter der Diana, so haben wir sie genannt, erhob sich der Altenberg. Und da haben die Jungen, die Burschen, also mein Bruder Klaus gehörte da auch dazu, das war eine Bande, die haben sich dort so kleine Bunker gebaut und mit so alten Teppichen ausgelegt. Ich durfte nämlich einmal da reinschauen. Und ansonsten im Winter, wir hatten einen alten Schlitten, der Bock genannt. Und eines Tages, also an Weihnachten, bekamen wir einen neuen, als wir schon mehrere Jahre da waren. Und der war größer und hatte so Holzlatten und rote Metall, so Gestänge. Also Dietmar, mein ältester Bruder, lag bäuchlings dann drauf. Überall gab es so kleine Schanzen auf diesen Serpentinen, die den Altenberg hinuntergingen. Klaus saß am Rücken von meinem Bruder und ich hinten am Bock. Da sind wir aber nicht sehr weit gekommen. Sind wir die Böschung runtergestürzt und alle drei mit blutenden Nasen nach Hause gekommen. Aber das war wunderbar und jetzt habe ich vielleicht erklärt, warum wir so lange da waren. Auch natürlich wegen der Arbeit von meinem Vater. Aber dort habe ich, wie gesagt, Ballettunterricht bekommen als Kind bei der Ballettschule Imhof. Und mit den Lagerkindern wurden kleine Tanzstücke gemacht. Und ich kann mich erinnern, das war, wo ich also bestimmt noch nicht großartig etwas von Ballett verstand, aber doch immerhin Spitzenschuhe anhatte. Ich weiß auch nicht mehr, wie dieses Stück hieß. Jedenfalls war es sehr erfolgreich und ich war der Frosch. Es schien die Hauptrolle zu sein, weil bei Gastspielen in Bad Bocklet zum Beispiel, sind wir dann, nachdem wir unseren Auftritt hatten im Kurhaus, im Park gelaufen, weil wir haben einen Platz oder mehrere Plätze für Fotos gesucht. Ich musste also auf einem nassen Brunnen im Spagat sitzen und immer rannte eine Meute hinter uns her und rief, der Frosch, der Frosch, der Frosch. Also vielleicht habe ich ein bisschen Ausstrahlung da gehabt. Aber das sind schöne Erinnerungen und sind natürlich überhaupt nicht professioneller Art.
1: Das ist auch die Gegend, wo wir auch mit meiner Bayerischen Kammeroper gespielt haben. Im wunderschönen Theaterchen in Bad Kissingen, Bad Bocklet auch.
0: In Bad Bocklet war diese Geschichte, wo wir also
1: mit dem Frosch.
0: Genau, und mein Bruder Klaus auch hinterher rannte und dann habe ich ein Rad geschlagen und er wollte es noch besser machen und hat mit auf einem Arm dieses Rad gemacht und hat sich den Ellbogen gebrochen. Oh. Also ich vergesse es nie, aber er war so tapfer, keine Träne, als er dann mit kaltem Schweiß auf der Stirn in das Auto eben stieg, das ihn ins Krankenhaus gebracht hat.
1: Naja gut. Nicht weit davon entfernt ist auch das jetzige Studio von Radio Opera in Schwanfeld. Übrigens, Klammer auf, das ist das älteste Dorf Deutschlands. Man hat ausgegraben Reste vor 7500 Jahren. Das sind etliche tausend Jahre vor dem Trojanischen Krieg, wenn er überhaupt stattgefunden hat.

0: Kommen wir zurück auf Ballett. Es ist nicht nur Arbeit, es ist harte Arbeit. Ich kenne kaum eine andere Kunst, wo man so hart arbeiten muss und auch mit einer Ungewissheit, weil man weiß nicht, wie sich der Körper entwickelt, man weiß nicht, ob man dieses Glück bekommt, vom richtigen Mann oder Frau gesehen und engagiert zu werden. Aber ich denke immer noch, dass es in der Konstitution eines Körpers drin ist. Man ist geeignet dafür oder nicht. Ich nehme an, so war es auch bei Ihnen.
1: Ja, da muss ich Ihnen völlig recht geben. Ich bin der Meinung, der Tanz sucht den Menschen aus. Und ich bin ausgesucht worden. Das ist mir völlig klar. Und man muss eine Leidenschaft mitbringen. Bei mir war es eine sehr große Hingabe, mit der ich gearbeitet habe. Also süchtig war ich danach. Es ist eine Droge. Aber es gibt verschiedene Motivationen. Bei den einen ist es der Ehrgeiz, das kann blinder Ehrgeiz sein. Das schlägt sich meiner Meinung nach dann in der Kunst nieder, vielleicht sogar negativ. Und wenn Sie, was Sie eben über meine Giselle gesagt haben, das ist wunderbar, weil es bestätigt eigentlich, dass ich das mit Hingabe, diese Rolle getanzt habe oder alles, was ich eben in meiner Laufbahn gemacht habe. Und diese Hingabe verleiht dem Ganzen auch eine Andacht und eine besondere Atmosphäre. Und natürlich habe ich ein großes Qualitätsbewusstsein gehabt, sodass mich selbst gestört hat, wenn meine Spitzenschuhe laut waren oder ich mich selbst gehört habe. Und das ist auch heute noch sehr wichtig, wenn ich ausbilde oder im Ensemble, dass ich darauf achte, dass eben nicht eine Kavallerie angeritten kommt, wenn die Damen, die Sylphiden oder in Giselle, die Willis oder sonst was wir machen, die Schwäne, eben keine Geräusche machen.
0: Aber ich mag dieses kleines, feines Klopfen. Ich mag das und ganz leise kann man das nicht machen, auch wenn die Beine so leicht und so gut eingeübt sind. Sie sind sozusagen künstlerisch in Stuttgart groß geworden. Das waren die Zeiten von einem John Krenko,
1: genau.
0: Das war die Märsche Heide und da waren Sie. Wie ist es dazu gekommen, nach Stuttgart zu kommen? Wer hat Sie entdeckt? Welcher Glücklicher?
1: Also mein Vater hatte sich dann umschulen lassen, denn er war kriegsversehrt und hat dann in Stuttgart eine Stelle erhalten. Also sind wir nach Bad Cannstatt umgezogen. Meine Mutter hat fürchterlich Heimweh gehabt und wir mussten uns auch erstmal ein bisschen eingewöhnen. Die Sprache, es war wie eine Fremdsprache, dieses Schwäbische zunächst.
0: Oh ja.
1: Und dann bin ich also erst in eine Ballettschule gegangen, die war zu weit weg, die war in Stuttgart. Und ich bin natürlich in Bad Cannstatt zur Schule gegangen, also wieder ein Wechsel. Und ich kam zu einem russischen Ehepaar, Tatjana und Pavel Grischenfeld. Allerdings auch nur kurz, aber die haben doch den entscheidenden Rat gegeben. Wir waren nur 5 Schüler und die waren sehr professionell. Dort habe ich also was gelernt. Da habe ich tatsächlich was gelernt. Und als sie dann nach New York auswanderten, haben sie meiner Mutter ans Herz gelegt. Und Tatjana und Pavel Frischenfeld,
0: ja,
1: die beiden beschlossen, nach New York auszuwandern und haben meine Mutter bestellt zu sich und ihr recht eindringlich empfohlen, mich an die Ballettschule an den Württembergischen Staatstheatern zu bringen. Das hat meine Mutter dann auch gemacht. Sie hat mich dorthin gebracht. Wir saßen auf diesen Bänkchen, 2 davon stehen da, und am Bühneneingang, und dann kam Anneliese Mörike. Sie war damals erste Solistin am Haus und hatte ihre private Ballettschule am Nachmittag dort etabliert und doch recht viele Schülerinnen. Auf jeden Fall, wir saßen da. Und dann kam Anneliese Mörike, wir waren voll Erwartung.

0: aber auch so nervös. Ja, klar. Also wir haben gezittert. Und sie kam wie ein Hollywood-Star mit ihrem schönen, blonden, gewellten Haar, roten Fingernägeln und wunderbar. So, und dann ging es also nach oben und ich habe mich dann da so umgezogen und stand in der Tür und habe geguckt. Und da hat mich Frau Mörike auch schon erspäht, an die Stange buxiert und schon ging es los. Und als es zum Adagio kam und in dem ersten Moment, als ich in der Tür stand, da sah ich, die haben ja alle so Strumpfhosen an und so unterschiedliche Töne, so rosa bis über beige, bräunlich. Und ich hatte ja nackte Beinchen und kleines Röckchen und Blüschen. Also und schon stand ich an der Stange. Und als es zum Adagio kam, hat sie mir mein Bein bis hoch an meinen Kopf gedrückt. Und von da an war ich das Taschenmesserchen, ihr Taschenmesserchen, so zusammenklappbar. Und sie hat mich auch gleich dann in der Mitte ganz vorne hingestellt und ein Augenmerk auf mich gehabt. Und ich komme aber jetzt dazu, dass es bald einen Wechsel gab und Nicolas Beriozov auf der Bildfläche erschien. Und er war ja bekannt dafür, dass er große klassische Werke machte. Und wir haben dann kleine professionelle Tunics, also wie eine richtige schöne Ballettschule, bekommen. Und die Schule wurde dem Theater angegliedert, war also dann nicht mehr privat. Und ich habe von ihm dann meine erste Solo-Rolle bekommen. Ich glaube, ich war noch keine 12 Jahre. Also er hat mich entdeckt und wollte mich, als ich 12 Jahre alt war, nach London in die Royal Ballet School schicken. Das war eine gute Idee, aber es war vielleicht doch ein bisschen zu früh, weil wir entschieden uns, das Stipendium, das das Kultusministerium in Aussicht gestellt hatte, doch noch nicht in Anspruch zu nehmen. Und dann habe ich meine Ausbildung gemacht. Als ich 16 wurde, habe ich meine mittlere Reife abgeschlossen und gleichzeitig meine Tänzerprüfung abgelegt. Und da war John Krenko da. Erstmal als Gast 1960 im Pagodenprinz. Und das war eben dieses Jahr meines Abschlusses in der Schule und eben was den Tanz angeht. Und meine Eltern hatten ein bisschen Sorge, dass ich vielleicht nicht alles schaffe. Wir waren inzwischen auch umgezogen, wohnten nicht mehr in Bad Cannstatt, sondern in Gerlingen, was wesentlich weiter war. Ja, also dann wurde Herr Beriozov gefragt, die Birgit, die hat jetzt so viel in der Schule zu tun, kann man sie nicht vielleicht doch bitte aus den Vorstellungen rausnehmen? Nein, nein, das geht auf keinen Fall. Die Birgit muss immer auf die Bühne, hat er gesagt. Und dann stand ich halt im Pagodenprinz, das war dann John Krenko, der diesen Pagodenprinz für uns gemacht hat, für die Company. Und ich stand als Dame in Grau auf der Bühne, Statistenrolle. Aber ich habe gesehen, was da getanzt wurde. Micheline Foer, Helga Heinrich, Gisela Erhardt und so weiter. Also es war für mich aufregend. Trotz allem, ja, ich hatte also nicht selbst viel zu tanzen. Und dann, wahrscheinlich hat er mich doch gesehen. Ich habe ja in mehreren großen Stücken schon richtig mitgemacht. Da hat er mir dann einen Vertrag gegeben. Als ich 16 war, habe ich von ihm meinen ersten Vertrag bekommen. Und ich wurde dann nach dem einen Jahr in die Royal Ballet School geschickt und war dann dreiviertel Jahr.
1: Eine wichtige Phase im Leben einer Ballerina, weil London ist immer führend gewesen, was Ballett betrifft. Andere Seite die Russen. Aber auch hier in Deutschland ist großzügig in diesem Bereich gearbeitet worden. Sei es Krenko, sei es John Neumeier und sei es Birgit Keil.

0: In den 70er Jahren, glaube ich, habe ich ihre Giselle hier gesehen. Das waren so 76, 77, 78. Kann das stimmen?
1: Ja, ja, das kann stimmen. Also zum ersten Mal, Peter Wright hat seine erste Version, die ja weltberühmt geworden ist, hier in Stuttgart kreiert, 1966. Im März habe ich damals die Königin der Willis, eine sehr schwere Rolle, getanzt. Und vor allen Dingen war ich ja noch sehr jung. Und im Juni bereits die Titelrolle, 1966, die Giselle. Ja. Und dann natürlich mich weiterentwickelt in der Rolle im Laufe der Jahre.
0: Kommen wir auf diese Giselle, die mich immer begeistert hat, besonders als ich sie gesehen habe. Es war ja schwierig, nicht begeistert zu sein. Genauso wie bei uns beim Operngesang muss man eine Modulation in den Knochen haben, um die verschiedenen Phasen einer Rolle anzubieten optisch. Und bei der Giselle ist das sehr, sehr dankbar. Zuerst mal das Bauernmädchen, das andere Bewegungen haben soll als später die Willi. Und das hat mich auch sehr beeindruckt. Es war nicht das bunte Kostüm und später diese weiße, elegante Bekleidung. Es war auch der Körper. Erzählen Sie mal, wie Sie das gefühlt haben, Giselle als Bauermädchen und dann später als eine Samodiva, als eine Willi.
1: Ja, ich denke, dass der erste Akt, die Giselle im ersten Akt, ist ein einfaches, unschuldiges, ehrliches Bauernmädchen, die sich verliebt hat, Hals über Kopf. Und diese Freude und ihre Unschuld natürlich und auch die Scheuheit, die sie doch besitzt, das sind ja schon mal sehr verschiedene Farben, die einen Charakter bilden. Und diese Charaktereigenschaften müssen sich natürlich in den Bewegungen widerspiegeln, wie auch im Gesicht. Das muss eine Einheit sein. Das heißt, die Bewegung und der Geist, die Seele, das muss zu einer Einheit zusammenwachsen. Sonst kann man nicht überzeugen. Natürlich hatte ich auch Vorbilder. Ich habe nach Möglichkeit mir alle Vorstellungen, ob es dann in London war oder in Stuttgart, haben wir auch viele Gäste gehabt, oder ich sehr beeindruckt von Marcel Haides in Interpretation war. Das hat natürlich alles einen letztendlich wie ein Mosaik sich zu einem Ganzen gefügt. Wobei ich sagen muss, dass bestimmt am Anfang die Rolleninterpretation nicht fertig ist. Das ist ein Anfang und man kann seine gesamte Karriere an diesen Rollen, ob es jetzt Schwanensee oder das eben jetzt von Ihnen genannte Beispiel die Giselle ist, das ist nicht festgefahren und unterliegt, wenn man Glück hat und daran arbeitet, geistig wie auch körperlich, einer Entwicklung, Gott sei Dank.
0: Und es ist nicht nur die Spezifizität des Balletts, sondern auch die Musikalität, die sehr wichtig ist.
1: Ja.
0: Und das waren auch Zeiten, wo wir, die hat man auch heute, aber die sind selten geworden, wo wir Dirigenten haben, die mit den Darstellern oben auf der Bühne atmen konnten.
1: Ja.
0: Und die waren in der Lage zu beobachten, wann sie diese Bewegung zu Ende bringen, um weiter das Orchester auf.
1: Ja.
0: Heutzutage ist leider ein bisschen schwieriger geworden. Die Tänzer müssen nach der Musik tanzen und das finde ich falsch.
1: Ja, ja, das ist leider oft so. Aber Sie haben einen sehr wichtigen Punkt genannt, nämlich die Musikalität. Diese Musik, die ja die Geschichte erzählt, zu interpretieren, die Emotion zu erfassen und wieder weiterzugeben, ist natürlich ein Teil dieser Kunst. Und noch auf den zweiten Akt zu sprechen zu kommen, er ist vergeistigt. Es ist ein nicht irdisches Wesen. Und dazu gehört das Gefühl, dass sie schwebt in den Bewegungen, in der Musikalität. Da liegt, denke ich, das Geheimnis. Und immer noch diese Hingabe, diese Liebe über den Betrug hinaus. Das, denke ich, ist essentiell in der Rolle.
0: Ja, überhaupt für diesen Beruf und

0: was ich noch fragen wollte, haben Sie so Gedanken in Richtung Fatalismus, in Richtung Fatalität? Morgen will ich nicht aufstehen, weil es passiert was. Bei uns Sänger ist das eine, wenn eine schwarze Katze auf der Straße läuft, man darf nicht weiter. Man darf nicht mit einem Mantel auf die Bühne erscheinen oder mit einem Hut. Man darf nicht essen auf der Bühne, es sei denn, dass ich vom Regisseur so gewollt. Also diese Aberglaube bei den Sängern ist berühmt und berüchtigt. Ich weiß von Mario Del Monaco, er hat eine Vorstellung ganze 20 Minuten später angefangen, weil er musste draußen spucken und dreimal um das Theater und was weiß ich.
1: Also natürlich, abergläubisch bin ich schon auch, das ist bei den Tänzern auch so. Ich würde jetzt nicht unbedingt meine Spitzenschuhe auf den Tisch, auf meinen Schminktisch stellen, angeblich bringt das Unglück. Ich würde schon aufpassen, dass ich meinen Spiegel nicht zerschlage, diese Dinge, ja. Aber ich würde jetzt nicht so weit gehen, dass ich sage, oh, jetzt habe ich den Spiegel zerschlagen, jetzt gehe ich heute gar nicht aus dem Haus, das nicht. Ja, aber ich glaube sehr stark an Fügung und dass eine größere Macht, die ja alles fügt, mich auch also leitet. Daran glaube ich schon, ja.

0: Wie lange hat Birgit Keil gebraucht vor einer Vorstellung, um die Giselle zu werden? Es ist nicht nur das Wärmen, es ist nicht nur das Wärmen der Muskel und so weiter, es ist auch der Kopf, weil alles kommt vom Kopf. Ich will und ich mache es. Und ich mache es heute hoffentlich besser als sonst. Wie lange haben Sie gebraucht? Für einen Sänger ist das etwa eine Stunde, dass er von draußen kommt, Auto in der Tiefgarage, nach oben umkleiden, Mantel, Schminke und so weiter und so fort. Und dabei denkt er schon an seine Bewegungen und so weiter und so fort. Wie ist es bei einer erfahrenen Ballerina wie Sie gewesen?
1: Also eine Stunde vor der Vorstellung, das ist geradezu das Minimum, würde ich jetzt sagen. Denn da beginnt ja das Warm-up-Training und da bin ich ja dann, wäre ich noch nicht geschminkt. Also ich muss rechnen, dass wenn die Vorstellung um 20 Uhr beginnt, um 19 Uhr beginnt das Warm-up-Training für eine halbe Stunde, dann eine halbe Stunde zum Umziehen und auf die Bühne. Ich muss also spätestens um 18 Uhr da sein, damit ich Zeit habe, mich zu schminken. Ich war gern immer schon um 17.30 Uhr da. Aber das ist sehr individuell verschieden. Ich hätte nie, was ich jetzt heute bei meinen jungen Kollegen oder jungen Company-Mitgliedern beobachte, laute Musik aus den da CDs oder was sie alles haben und hat nichts mit der Vorstellung zu tun. Das hätte ich unerträglich gefunden. Ich habe mich auf die Vorstellungen gefreut, wie jemand, der eine wunderbare Reise machen darf. Ich habe praktisch Reisefieber gehabt. Und das war aufregend und das war eine große Vorfreude, die mich also erfasst hat, ja, durchdrungen hat, könnte ich fast sagen.

0: Sie haben viele Auszeichnungen bekommen und immerhin denke ich nicht genug für das, was Sie geleistet haben. Ich glaube, die größte Auszeichnung ist die Gnade Gottes, der Ihnen Gesundheit gibt und dass Sie wieder in dieser wunderbaren Kunst aktiv tätig, maßgebend tätig sein können. Und Sie leiten jetzt das Ballett in Karlsruhe. Gibt es da Parallele zu ziehen zu Stuttgart? Es ist immer noch Baden-Württemberg. Ihr Titel als Kammertänzerin ist auch dort gültig. Der ist überall gültig, Gott sei Dank. Aber wie ist es auch, darüber wollen wir etwas von Ihnen erfahren. Das Ballett zu Ihrer Zeit, wie es auch heute, aber als Sie angefangen haben und das Ballett heute, gibt es da Unterschiede?
1: Also ich denke, dass ich in den 12 Jahren, die ich mit Krenko arbeiten durfte, ich war ja praktisch im richtigen Moment, am richtigen Ort und bin mit dem richtigen Menschen zusammengetroffen. Also besser geht's gar nicht. Man weiß es ja in dem Moment nicht. Das zeigt ja immer dann der Rückblick. Nein, diese 12 Jahre haben mich entscheidend geprägt in vielerlei Hinsicht. Krenko war eine so ungewöhnliche, schillernde Persönlichkeit von einem hohen Intelligenzgrad, der kulturell höchst interessiert war, auf allen Ebenen eigentlich. Und auch in seinen Werken eben unterschiedliche Künste oder Sparten zusammengeführt hat. Nein, es waren eben nicht nur diese 12 Jahre, es ging nämlich weiter. Ich war 35 Jahre in Stuttgart am Stuttgarter Ballett engagiert. Und sein Geist lebt bis heute weiter und lebt ganz stark in diesem Ensemble weiter, auch unter der Direktion eben von Marcia Haidé. Das war großartig und ich denke, ohne dass ich jeden Tag daran denken muss, ha, Krenko hätte das so gemacht, oder es ist in mir und es ist bei mir auf einen sehr fruchtbaren Boden gefallen. Es ist ja nicht bei jedem so, nicht jeder versteht ja alles gleich. Aber ich denke, was er uns beigebracht hat, zum Beispiel, das ist ein kleines, vielleicht banales Beispiel, dass wir unseren jungen Kollegen helfen. Ja, das haben wir natürlich mit wachsender Begeisterung gemacht. Und auch kenne ich eben keinen Neid. Ich denke, das ist die erste Qualität, die ein Direktor haben muss. Weil man muss ja für die anderen alles, möchte man für die anderen alles ebnen, damit sie bestmögliche Konditionen haben für ihre Auftritte und für die Entwicklung. Ich glaube, dass ich sehr, sehr viel gelernt habe. Und er hat uns geliebt und ich liebe meine Company. Ich liebe das, was ich tue. Es erfüllt mich mit genau derselben Leidenschaft wie das eigene Tanzen früher.
0: Und das geben Sie weiter, der jüngeren Kollegen. Was ist das Spezifische Ihrer Kompanie in Karlsruhe? Ich meine, wenn ich nach London gehe, weiß ich, was mich erwartet. Wenn ich nach München zu Ivan Liszka gehe, weiß ich, was mich erwartet. Was erwartet mich bei Birgit Keil? Qualität sowieso, aber man kann trotzdem eine spezifische Bezeichnung geben. Was, auf welche Akzente pochen Sie da?
1: Also mein Ensemble ist insofern etwas Besonderes, weil im Moment mehr als 50%, wir sind nur 30 Tänzer, von meiner Stiftung, meiner privaten Tanzstiftung, die ich vor 19 Jahren ins Leben gerufen habe, da habe ich nämlich aufgehört zu tanzen, von dieser Stiftung gefördert wurden und auch in Mannheim an der Akademie des Tanzes, das ist die staatliche Hochschule für Musik und Darstellende Kunst, ausgebildet wurden und dann eben direkt auch noch in die Kompanie aufgenommen wurden und da eine professionelle Karriere haben und bis zum ersten Solisten. Wir haben auch schon einen Kammertänzer von meinen Ex-Stipendiaten und Ex-Studenten, kürzlich Kammertänzer geworden ist. Also das ist einfach ein Kreis, der sich schließt, der sehr effektiv ist, Synergieeffekte.

0: entwickelt. Das ist das Besondere. Und ich glaube, das Besondere, was an dem Stuttgarter Ballett auffiel, war, dass wir alle sehr unterschiedlich waren, starken Charakter und sehr viel geben konnten, mit großer Leidenschaft eben über den Orchestergraben zu den Menschen direkt gekommen sind, die Menschen berührt haben, sie ja, emotionell eben erfasst haben oder sie das, was sie gehört haben, musikalisch eben dann auch visuell gesehen haben und ergriffen waren oder sich gefreut haben, gelacht haben. Ich denke, das ist so ähnlich. Es hat auch mal ein bedeutender Kritiker geschrieben, dass ihn das sehr an das Stuttgarter Ballettwunder damals erinnern würde, diese Entwicklung. Aber oft kommt jemand oder ein Gast, den ich eingeladen habe, eine Choreografie oder ein Stück zu machen und weiß vielleicht noch gar nicht, was Karlsruhe, und ist dann sehr angenehm überrascht, auch wie schnell meine Tänzer sind, wie schnell sie was aufnehmen, wie konzentriert sie sind, wie hungrig sie sind. Das ist wie bei uns damals.
1: Was mich immer gewundert hat, ist die außergewöhnliche Disziplin in diesem Beruf. Bei den Sängern ist es ein bisschen lockerer. Lockerer ist schon sehr positiv ausgedrückt. Beim Ballett, ich bin auch in München, weil wir dort sind, auch zu Hause teilweise. Ich bin oft bei verschiedenen Proben. Ich habe einen sehr guten Kontakt mit Ivan Liszka. Kein Wackeln, keine Ausrede. Konzentration bis zum letzten Augenblick. Und ich glaube, das ist die einzige Art und Weise, mit welcher man bei dieser Kunst arbeiten kann. Und was mich noch wundert, wie kann man alle diese Bewegungen behalten? Für mich als Sänger ist es völlig normal, eine Partitur zu nehmen oder einen Klavierauszug, am Klavier zu sitzen, meine Töne zu erklimpern und dann habe ich es im Kopf. Die Musik trägt, die trägt auch bei euch, aber jetzt ein Plié und jetzt ein Jeté und jetzt Arabesque und jetzt Blick nach links und jetzt Blick nach rechts. Wie kann man das behalten?
0: Ja, das ist schwer zu erklären, aber deshalb muss man ja auch bereits im Kindesalter anfangen. Denn beim angehenden Tänzer müssen die Nervenzellen im Kindesalter mit den richtigen Informationen versorgt werden, damit sie später noch mit anderen Informationen, nämlich die Kunst betreffend, also ja, man muss viel speichern. Und die Übung, sich Dinge zu behalten, Schritte zu behalten, die findet tagtäglich im Training statt. Das Training ist nämlich nicht immer das Gleiche. Der Aufbau ist der gleiche, aber wie das Training angelegt ist, da muss der Ballettmeister oder Trainingsleiter sehr kreativ sein, der das also sich praktisch zurechtlegt und vorbereitet, denn es muss den Zweck erfüllen, den Tänzer wieder auf die Beine zu stellen, ihn zu platzieren, ihn aufzubauen, dass er dann die großen Leistungen vollbringen kann. Das ist eine sehr, sehr verantwortungsvolle Aufgabe und er gibt die Übungen vor, die täglich wechseln, die natürlich im Grund eine Basis haben, aber er kann praktisch choreografieren, er kann kreativ sein. Und das muss man sehr schnell erfassen. Mhm. Und es geht im Kindesalter los, in der Kinderballettschule, dass man den Kopf trainieren muss, diese Dinge zu behalten. Und später ist es dann, wenn man die verschiedenen Werke, und man hat ja meistens ein ganzes Repertoire im Kopf, auch erlernt und anhand von der Musik, die Musik trägt, das ist bei manchen modernen Choreografen oder modernen Komponisten, empfand ich das als etwas schwieriger. Es hat für mich dann vielleicht ein bisschen länger gedauert und habe ich vielleicht auch nicht bis heute noch im Kopf. Während die Krenko-Stücke, das habe ich alles im Kopf. Mhm. Also das, man sieht, wenn es auch organisch, wenn es logisch ist, wenn es mit einer Handlung in Verbindung steht, wenn die Bewegungen einfach auch die Handlung erzählen. Es gibt auch langsame und gibt auch schnelle Tänzer. Ja, meine Kompanie ist schnell.
1: Sehr gut, sehr gut. Und man muss, glaube ich, diese Assoziation Bewegung, Musik, weil ich denke, das ist die beste Stütze. Ich weiß, dass gut zählen muss man, genauso im Orchester und bei den Sängern und dementsprechend reagieren.

0: so jung und voll Energie wie Birgit Keil jetzt ist, was für Pläne hat sie?
1: Also Pläne, ich meine, ich habe die nächsten drei Spielzeiten, habe ich natürlich, was die Premieren angeht, das zukünftige Repertoire, das habe ich geplant. Das ist geplant und in der Hochschule bin ich auch noch die Leiterin der Akademie des Tanzes und die Stiftung gibt es auch noch. Also all diese drei Dinge sind einer Entwicklung unterlegen, die ich mache, jeden Tag. Und Disziplin, das ist das Wort, das Sie vorhin erwähnt haben. Es geht tatsächlich in unserem Beruf nicht ohne Disziplin. Und wer diese Disziplin in sich hat, der gar nicht dran denken muss, jetzt muss ich aber diszipliniert sein, der ist am freisten, der hat es am besten. Mhm. Und ich glaube, ich habe Disziplin. Und deswegen, also mir macht es Freude.
0: Nach dem, was ich mit Ihnen und von Ihnen gesehen habe, ist das Disziplin im höchsten Grade. Nur so kann man weiterkommen. Nicht nur in Ihrem Beruf, für mich das Schwierigste im Bereich der Kunst, in jedem Beruf ist es so. Ich sage auch immer meinen Studenten, suchen Sie nicht die Wahrheit dort, wo sie nicht zu finden ist. Wenn ich das loslasse, wo geht's hin? Nach oben oder nach unten? Und es gibt viele, die sagen, ah, vielleicht nach oben.
1: Ja.
0: Ja? Gut, aber da muss man teilen. Nach oben kann es gehen in ihrer Fantasie, die sie brauchen für die Kunst. Aber die Realität ist, irgendwann mal muss ich wieder auf den Boden.
1: Aber wir müssen ständig auf dem Boden sein. Vor allen Dingen, wenn man eine so große Verantwortung hat. Ja? Meine Stiftung, da habe ich sehr viel Verantwortung übernommen. Genauso in der Akademie des Tanzes mit der Ausbildung. Und natürlich auch das, die künstlerische Entwicklung meines Ensembles. Das ist Verantwortung. Und da muss man auf dem Boden bleiben.
0: So ist es. Das ist Ihnen gelungen im Laufe dieser wenigen Jahre, die Sie auf der Erde gewesen sind. Ich wünsche Ihnen noch weitere sehr viele. Eine letzte Frage mit Dankbarkeit für die Zeit, die Sie geopfert haben. Nehmen wir an, das ist ein Zaubertisch. Tisch entdeckt dich. Es hat sich mit einem wunderbaren Tee bei Ihnen gedeckt und mit Kuchen. Angenommen, Sie hätten jetzt einen magischen Stab und Sie klopfen hier und Sie hätten drei Wünsche. Welche wären diese drei Wünsche? Klopf, klopf, klopf.
1: Also ich glaube, dass ich noch meine Gesundheit und meine Begeisterung weiterhin habe, weil das ist die Kraft, die ich habe. Dass ich vielleicht noch die Gnade habe, ein bisschen weitermachen zu dürfen in den Dingen, die ich jetzt tue, und möchte ich natürlich gewisse Menschen noch möglichst lang um mich herum haben. Das wären vielleicht die Wünsche.
0: Wir klopfen das mal ein und ich bin sicher, das wird so, wie Sie es sich gewünscht haben. Das sieht man in Ihren strahlenden Augen, dass das, was Sie tun, tun Sie mit Liebe und mit Disziplin. Und Sie werden in der zweiten Hälfte Ihres Lebens genauso viel Erfolg haben, wie Sie in der ersten gehabt haben. Zum Schluss darf ich Sie bitten, einen Gruß an die Zuhörerinnen und Zuhörer von Radio Opera zu richten.
1: Ja, ich freue mich sehr, dass ich mit Ihnen, Herr Professor Apostolo, dieses Interview machen durfte. Und ich wünsche den Hörern Ihres Senders noch sehr viel Freude und Spaß, wenn Sie Ihnen zuhören.
0: Herzlichen Dank und toi, toi, toi.

Unsere heutige Sendung von Radio Opera war der Prima Ballerina Birgit Keil und ihrer herausragenden Kunst gewidmet. Wir hörten dazu Ausschnitte aus dem Ballett Giselle von Adolphe Adam, gespielt vom Orchester des Royal Opera House Covent Garden unter der Leitung von Marc Ermler.

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1: Heute Nacht ist es unterschiedlich, meist aber locker bewölkt. Die Temperaturen sinken auf 10 bis 7 Grad. Ja, und aktuell in Helmstadt im Landkreis Würzburg, da haben wir noch 14 Grad. Und in Würzburg an der Talavera noch etwas über 16 Grad. Der Charivari-Wettertrend, ja, morgen, da wechseln sich Wolken und Sonne ab. Vorübergehend ist es vor allem Richtung Rhön dicht bewölkt. In der zweiten Tageshälfte setzt sich die Sonne durch. Die Höchstwerte erreichen 17 bis 21 Grad. Dazu gibt es böigen Nordwestwind. Am Dienstag überquert uns von Spessart her kompakte Wolken mit etwas Regen und einzelnen Gewittern. Ab Mittwoch setzt sich dann die Sonne durch. Zunächst wird es etwas, ab Donnerstag dann deutlich wärmer und mit Beginn einer kurzen Hitzewelle. Ja, einer kurzen. Schau. 1, 2, 3 Tage, es werden Wetten angenommen. Lassen wir uns überraschen.
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2: Ich bin Hendrik Daum. Fußballparty in den USA. Die deutsche Nationalmannschaft hat in ihrem ersten WM-Gruppenspiel Außenseiter Curaçao deklassiert. In Houston gab es einen 7:1 Kantersieg. Die deutschen Torschützen waren Mecha, Schlotterbeck, Musiala, Brown, Undaf und zweimal Havertz. Das zweite Gruppenspiel bestreitet Deutschland am kommenden Samstag gegen die Elfenbeinküste. Die Schweizer haben einen Vorstoß von Rechtskonservativen zur Begrenzung der Migration klar abgelehnt. Bei einer Volksabstimmung sprachen sich nach vorläufigen Teilergebnissen rund 54% dagegen aus, eine Bevölkerungsobergrenze einzuführen. Christiane Oellrich berichtet.
3: Am Ende ist das Ergebnis doch recht deutlich. Die Schweizer wollen die Migration nicht mit einem künstlichen Bevölkerungsdeckel begrenzen. Was aber klar ist, das Thema bleibt. Viele Menschen sind, wie in Deutschland und anderen Ländern, besorgt über die Zahl der Ausländer im Land.
2: Heute ist Weltblutspendetag. Anlässlich dessen hat Bayerns Gesundheitsministerin Gerlach dazu aufgerufen, zur Blutspende zu gehen. Denn allein in Bayern werden täglich rund 2000 Blutspenden gebraucht. Aber besonders jetzt im Sommer wird oft zu wenig gespendet, wegen Ferienzeiten, Reisen und hohen Temperaturen. Gerlach appelliert vor allem an jüngere Menschen, denn Spender werden immer älter. Bund und Länder stehen offenbar kurz davor, sich auf eine grundlegende Finanzreform zu einigen. Dabei geht es im Kern um die Frage, wie die Kosten aufgeteilt werden, zum Beispiel für Sozialleistungen oder Wohngeld. Wie das Handelsblatt berichtet, akzeptiert der Bund jetzt Folgendes. Wenn Gesetze, die in Berlin beschlossen werden, zu zusätzlichen Kosten für Städte und Gemeinden führen, dann kommt dafür der Bund auf, wenn sie neue Ausgaben verursachen.
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1: Ja, da habe ich einen für euch. Die A3 Würzburg Richtung Nürnberg zwischen Kitzingen, Schwarzach und Wiesenheit hat sich ein Unfall ereignet. Aktuell sind Reinigungsarbeiten im Gang. Der Verkehr wird an der linken Spur an der Unfallstelle vorbeigeführt. Und einen Blitz habe ich auch für euch in Höchberg, die Heidelberger Straße. Da steht der Blitzanhänger. Wenn euch noch etwas auffällt, dann ruft uns einfach kostenfrei an auf unserer Blitz- und Verkehrshotline der 0800 30 80 700.
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1: An diesem denkwürdigen Sonntagabend, ja, ich sag nur 7:1, da muss man dann nichts mehr sagen. Ne? Da ist das Wochenende doch ganz gut zu Ende gegangen, würde ich jetzt mal so feststellen. Ja, und das Beste kommt dann ohnehin ganz zum Schluss, nämlich die Kuschelklassiker auf Radio Charivari. Ja, und bis 24 Uhr machen wir es uns heute wieder richtig gemütlich, bevor dann der stressige Arbeitsalltag mit dem Montag wieder anfängt. Da haben wir doch für euch gleich zu Beginn Metallica. Genau. Nothing Else Matters. Und das Ganze im Verbund mit, ja, einem Sinfonieorchester. Noch mal ein bisschen die andere Version. Ja, ansonsten schön, dass ihr mit dabei seid. Ich wünsche einen wunderschönen guten Abend.

Ja, das war sie. Kim Carnes auf Radio Charivari, eurem Radio von ihr mit Bette Davis Eyes. Und vorher gab es Bonnie Bianco und Pierre Costa mit Stay. Zwischendurch auch mal wieder ein Blick auf die Uhr, 22:17 Uhr. Ja, und Zeit für die Grüße hier vom Eugen. Der Eugen hat nämlich Grüße an seine Freundin, die Franzi, und ja, an alle, die ihn kennen. Dann haben wir hier noch von der Alicia Grüße. Die möchte ihre Schwester grüßen, und zwar die Anna. Und die hat heute Geburtstag, aber sie hat uns nicht verraten, wie alt ihre Schwester wird. Aber wir wünschen alles Gute. Und wenn ihr also auch Geburtstagswünsche habt oder wenn ihr euch bemerkbar machen wollt, jemanden grüßen möchtet oder vielleicht jemanden sucht, mit dem ihr ein bisschen Freizeitgestaltung machen könnt, dann seid ihr auf Radio Charivari immer richtig von Sonntag bis Donnerstag, 22 bis 24 Uhr. Jetzt Harry Styles und Sign of Times.

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9: Ja, heute Nacht, da ist es unterschiedlich, meist aber locker bewölkt. Die Temperaturen sinken auf 10 bis 7 Grad. Ja, aktuell in Tüngen im Landkreis Main-Spessart, da haben wir noch 12 Grad und in Würzburg am Dom etwas über 16 Grad. Der Charivari-Wettertrend, morgen gibt es einen Wechsel aus Wolken und Sonne. Vorübergehend ist es vor allem in Richtung Rhön dicht bewölkt. In der zweiten Tageshälfte setzt sich dann die Sonne durch. Die Höchstwerte erreichen 17 bis 21 Grad. Am Dienstag überquert uns dann vom Spessart her kompakte Wolken mit etwas Regen und einzelnen Gewittern. Ab Mittwoch setzt sich die Sonne durch. Zunächst wird es etwas, ab Donnerstag dann deutlich wärmer.
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9: Ja, ein Blick auf die Straße in Mainfranken. Da haben wir die A81 Würzburg Richtung Heilbronn. Zwischen Gerchsheim und Tauberbischofsheim Gefahr durch eine ungesicherte Unfallstelle auf der rechten Spur. Dann haben wir die A3 Würzburg Richtung Nürnberg. Zwischen Kitzingen, Schwarzach und Wiesenheim ein Unfall. Aktuell noch Reinigungsarbeiten. Der Verkehr wird an der linken Spur oder über die linke Spur an der Unfallstelle vorbeigeführt. Und geblitzt wird noch in Höchberg in der Heidelberger Straße. Da steht der Blitzanhänger. Und wenn euch noch was auffällt, ihr wisst ja, kostenfrei anrufen. Die 0800 30 80 700. Mit Tom Böttcher.

0: auf Radio Charivari. Eric Harmon, Hungry Eyes, vorher gab's Ten CC, I'm Not In Love. Ja, aber das sieht die Andrea wahrscheinlich anders. Die, denke ich mal, ist doch noch ziemlich verliebt in ihren Helmut, denn den möchte sie unbedingt grüßen und ihm sagen, dass es ein super schönes Wochenende mit ihm war und dass sie ihn nie, nie, nie wieder verlieren möchte. Ja, das ist doch, na, das ist doch mal eine Aussage, ja. Apropos, die nächste Aussage ist, Adele und Hello. Hier auf Radio Charivari. Bitteschön.
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5: Hunde, heute Nacht ist es unterschiedlich, aber meist locker bewölkt. Die Temperaturen, sie sinken und zwar auf 10 bis 7 Grad. Aktuell in Buchbrunn im Landkreis Kitzingen, da hat es noch 11 Grad. Und in Würzburg an der Marienkapelle, da haben wir noch knapp 16 Grad. Der Charivari-Wettertrend. Morgen gibt es einen Wechsel aus Wolken und Sonne. Ja, vorübergehend ist es vor allen Dingen in Richtung Rhön dicht bewölkt. In der zweiten Tageshälfte setzt sich dann die Sonne durch. Die Höchstwerte 17 bis 21 Grad. Dazu gibt es böigen Nordwestwind. Am Dienstag überqueren uns vom Spessart her kompakte Wolken. Bisschen Regen und einzelne Gewitter können auch dabei sein. Ab Mittwoch setzt sich dann die Sonne durch. Zunächst wird es etwas, ab Donnerstag dann deutlich wärmer.
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6: Ich bin Hendrik Daum. Es war eine Fußballparty in den USA. Die deutsche Nationalmannschaft hat in ihrem ersten WM-Gruppenspiel Außenseiter Curaçao deklassiert. In Houston gab es einen 7:1 Kantersieg. Die deutschen Torschützen waren Mecha, Schlotterbeck, Musiala, Brown, Undaf und zweimal Havertz. Das zweite Gruppenspiel bestreitet Deutschland am kommenden Samstag dann gegen die Elfenbeinküste. Bundespräsident Steinmeier hat US-Präsident Trump zu seinem heutigen 80. Geburtstag gratuliert und dabei für die transatlantische Partnerschaft geworben. In seinem Schreiben erinnerte Steinmeier an die deutschen Wurzeln von Trumps Familie. Dessen Großvater war ja einst aus der Pfalz in die USA ausgewandert. David Riemer berichtet.
7: Familiengeschichten wie die der Trumps prägen die Partnerschaft zwischen Deutschland und den USA und verbinden beide Länder über Generationen hinweg, so Steinmeier. Er rief dazu auf, den transatlantischen Austausch weiter zu fördern. Trump selbst will seinen Geburtstag spektakulär feiern. Direkt vor dem Weißen Haus sollen martialische Käfigkämpfe stattfinden. Dabei kommen Techniken unter anderem aus dem Boxen, Ring, Karate und Kickboxen zum Einsatz.
6: Bund und Länder stehen offenbar kurz davor, sich auf eine grundlegende Finanzreform zu einigen. Dabei geht es im Kern um die Frage, wie die Kosten aufgeteilt werden, zum Beispiel für Sozialleistungen oder Wohngeld. Wie das Handelsblatt berichtet, akzeptiert der Bund jetzt Folgendes. Wenn Gesetze, die in Berlin beschlossen werden, zu zusätzlichen Kosten für Städte und Gemeinden führen, dann kommt dafür der Bund auf, wenn sie neue Ausgaben verursachen. Rund 6.500 Menschen haben heute an der Radsternfahrt in und um München teilgenommen. Von 10 Startpunkten aus sind die Radler gemeinsam zum Königsplatz gefahren, wo anschließend eine Schlusskundgebung stattfand. Organisiert hatte die Aktion der Allgemeine Deutsche Fahrradclub ADFC. Auch Münchens Oberbürgermeister Dominik Krause von den Grünen war dabei und sprach ein Grußwort.
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5: Die A3 Würzburg Richtung Nürnberg zwischen Kitzingen, Schwarzach und Wiesenheit hat sich ein Unfall ereignet. Aktuell sind noch die Reinigungsarbeiten im Gang. Der Verkehr wird auf der linken Spur an der Unfallstelle vorbeigeführt.

0: Und einen Blitzer gibt es in Höchberg, die Heidelberger Straße. Da steht der Blitzanhänger. Ja, wenn ihr noch etwas bemerkt, dann ruft uns einfach kostenfrei auf unserer Blitz- und Verkehrshotline an, der 0800 30 80 700. 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
1: yeah. 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
0: Die zweite Stunde am heutigen Sonntag. Hier ist Tasmin Archer.

Supertramp und Give a Little Bit hier auf Radio Charivari, eurem Radio von hier. Ja, und ein Blick auf die Uhr sagt uns, es ist mal Zeit, wieder ins Kalenderblättchen zu gucken. Was war denn heute, außer das Fußball-Highlight 7:1? Ja, wir hatten also oder haben heute ja den 14.06. Mensch, in ein paar Tagen haben wir schon wieder Sommersonnenwende, dann werden die Tage schon wieder kürzer. Der Wahnsinn. Ja, da sieht man, wie die Zeit verfliegt. Ja, aber gut, aber jetzt bleiben wir erstmal beim heutigen Tage. Heute ist, ja, was haben wir denn heute? Jetzt muss ich doch direkt mal gucken hier, ne? Wo ist es denn? Heute ist. Jetzt macht er einfach, jetzt friert mir der Bildschirm ein. Das darf doch wohl nicht wahr sein. Ja, das ist doch ein Ding. Ja, dann müssen wir einfach mal gucken, bis der Bildschirm wieder auftaut. Ja, wo ich alles so schön hier zurechtgelegt habe, und machen in der Zwischenzeit Justin Bieber. Love yourself. Bitteschön. 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

0: Ja. Justin Bieber, Love Yourself. Ja, und jetzt, wenn man so einen Computer ganz doll lieb hat, dann funktioniert er auch wieder. Und da ist es schon, da sind sie schon, meine Sachen. Heute ist Tag des Gartens. Ja, der Tag des Gartens wurde 1984 vom Bundesverband Deutscher Gartenfreunde ins Leben gerufen. Ja, an diesem Tag soll ganz klar die Bedeutung des Gartens, insbesondere des Kleingartens, ins Bewusstsein der Menschen gerückt werden. Ja, und was haben wir heute außerdem noch? Ja, Tag des Bourbons. Ja, wie bei vielen alkoholischen Feiertagen sind auch beim amerikanischen Tag des Bourbons kaum Hintergründe bekannt. Außer, ja, dass man da einen Bourbon zu sich nimmt. Ja, und wenn man den zu sich genommen hat, dann sollte man nicht mehr am Straßenverkehr teilnehmen, ja, zum Beispiel. Dann haben wir auch noch Tag des Badens heute. Der internationale Tag des Badens erinnert an den Tag, an dem der griechische Mathematiker und Physiker und Ingenieur Archimedes von Syrakus in die Badewanne stieg und das nach ihm benannte archimedische Prinzip entdeckte. Ja, was haben wir denn heute sonst noch? Ja, wir haben zum Beispiel Namenstag von Rufin, Elisha, Gottschalk, Vasili, Hartwig, Norbert, Meinhard, Joy und Eliseus, um mal wieder einige am 165. Tag der 24. Kalenderwoche zu nennen. Im Sternzeichen nach wie vor Zwilling.
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11: In der Nacht ist es unterschiedlich, meist aber locker bewölkt. Die Temperaturen sinken auf 10 bis 7 Grad. Aktuell in Framersbach im Landkreis Main-Spessart hat es noch 9 Grad. Und in Würzburg, ja, Sternplatz, da haben wir noch etwas über 15 Grad. Der Charivari-Wettertrend. Morgen gibt es einen Wechsel aus Wolken und Sonne. Ja, vorübergehend ist es vor allem Richtung Rhön dicht bewölkt. Am späten Nachmittag setzt sich die Sonne durch. Die Höchstwerte 17 bis 21 Grad. Am Dienstag überquert uns vom Spessart her kompakte Wolken mit etwas Regen und einzelnen Gewittern. Am Mittwoch setzt sie sich dann durch die Sonne. Zunächst wird es nur etwas, aber ab Donnerstag deutlich wärmer mit Beginn einer kurzen Hitzeperiode. Na, lassen wir uns mal überraschen.
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11: Was ist los auf den Straßen in Mainfranken? Nach wie vor noch die A3 Würzburg Richtung Nürnberg zwischen Kitzingen, Schwarzach und Wiesenheid hat sich ein Unfall ereignet. Aktuell sind noch Reinigungsarbeiten im Gang. Der Verkehr wird auf der linken Spur an der Unfallstelle vorbeigeführt. Und der Blitzanhänger steht immer noch in Höchberg, Heidelberger Straße. Wenn ihr noch etwas bemerkt, ruft uns einfach kostenfrei an, die 0800 30 80 700. Oder schickt uns eine WhatsApp, die Nummer gibt's auf www.meincharivari.de. Mit Tom Böttcher und hier ist Spandau Ballet und True. Bitteschön.

Auf Radio Charivari, aha, und Foot of the Mountain, vorher gab es Bryan Adams mit Everything I Do. Alles, was ich tue, sind die letzten Grüße von der Michelle, kommen die heute ja über den Äther zu schicken. Die Michelle möchte den Chris grüßen und ihm eine gute Nacht wünschen und ihm sagen, dass sie froh ist, dass sie ihn hat. Außerdem möchte das Charivari-Team grüßen, danke, und ihre beste Freundin, ja, die Emma. Ja, und wenn ihr wollt, dann könnt ihr morgen auch wieder. Ja, um 22 Uhr gibt es dann die nächste Ausgabe der Kuschelklassiker morgen Abend. Für heute war es das fast. Ich verrate euch mal, was es noch bis 24 Uhr so zu hören gibt. Das wären zum Beispiel Post Malone und Circles, Chris Rea und Josephine und jetzt gleich die House Martins und Caravan of Love. Und ich sage Tschüssen.

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2: Heute Nacht ist es unterschiedlich, meist aber locker bewölkt. Die Temperaturen sinken auf 10 bis 7 Grad. Aktuell haben wir noch 11 Grad in Bergheim im Landkreis Würzburg. Und in Würzburg, ja, an der Uniklinik, da haben wir noch etwas über 14 Grad. Der Charivari-Wettertrend. Morgen gibt es einen Wechsel aus Wolken und Sonne. Vorübergehend vor allen Dingen Richtung Rhön ist es dicht bewölkt. Am späten Nachmittag setzt sich dann die Sonne durch und die Höchstwerte erreichen 17 bis 21 Grad. Dazu gibt es böigen Nordwestwind. Am Dienstag überqueren uns vom Spessart her kompakte Wolken. Es gibt auch ein bisschen Regen und einzelne Gewitter. Am Mittwoch, da setzt sich dann durch die Sonne. Ja, und zunächst wird es etwas, aber ab Donnerstag dann deutlich wärmer. Na, da lassen wir uns mal überraschen.
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3: Ich bin Hendrik Daum. Es war ein WM-Traumstart. Jetzt also kann die Euphoriewelle aus den USA zu uns herüberschwappen. Mit einem 7:1-Torfestival gegen Curaçao haben die deutschen Kicker für den erhofften Budenzauber in Houston gesorgt. Torschützen für Deutschland waren Felix Metscher, Nico Schlotterbeck, Jamal Musiala, Nathaniel Brown und Dennis Undaff. Kai Havertz, der traf zweimal. Der bei seinem Länderspiel-Comeback nahezu arbeitslose Rekordtorhüter Manuel Neuer bei Magenta TV.
4: Die Spielfreude war da. Jeder, der eingewechselt wurde, hat Energie reingebracht. Ich glaube, man sieht die Geschlossenheit in der Mannschaft. Das war jetzt nicht Brasilien im Halbfinale, das war Curaçao im ersten Spiel. Aber man muss immer einen guten Start haben und den haben wir heute gehabt. Und deshalb sind wir erstmal froh.
3: Das zweite Gruppenspiel bestreitet die deutsche Elf am kommenden Samstag. Gegner in Toronto ist dann die Elfenbeinküste. Die USA und der Iran haben sich nach Angaben des Vermittlers Pakistan jetzt auf ein Abkommen geeinigt. Nach intensiven Gesprächen freuen wir uns, bekannt geben zu können, dass das Friedensabkommen zwischen den Vereinigten Staaten von Amerika und der Islamischen Republik Iran erzielt wurde. Das schrieb soeben Pakistans Premier Sharif auf der Plattform X. Die offizielle Unterzeichnungszeremonie soll demnach am Freitag in der Schweiz stattfinden. Bund und Länder stehen offenbar kurz davor, sich auf eine grundlegende Finanzreform zu einigen. Dabei geht es im Kern um die Frage, wie die Kosten aufgeteilt werden, zum Beispiel für Sozialleistungen oder Wohngeld. Wie das Handelsblatt berichtet, akzeptiert der Bund jetzt Folgendes. Wenn Gesetze, die in Berlin beschlossen werden, zu zusätzlichen Kosten für Städte und Gemeinden führen, dann kommt dafür der Bund auf, wenn sie neue Ausgaben verursachen. Rund 6.500 Menschen haben heute an der Radsternfahrt in und um München teilgenommen. Von 10 Startpunkten aus sind die Radler gemeinsam zum Königsplatz gefahren, wo anschließend eine Schlusskundgebung stattfand. Organisiert hatte die Aktion der Allgemeine Deutsche Fahrradclub ADFC. Auch Münchens Oberbürgermeister Dominik Krause von den Grünen war dabei und sprach ein Grußwort.
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14: Ich bin Hendrik Daum. Es war ein WM-Traumstart. Jetzt also kann die Euphoriewelle aus den USA zu uns herüberschwappen. Mit einem 7:1 Torfestival gegen Curaçao haben die deutschen Kicker für den erhofften Budenzauber in Houston gesorgt.

0: Torschützen für Deutschland waren Felix Metscher, Nico Schlotterbeck, Jamal Musiala, Nathaniel Brown und Dennis Undaff. Kai Havertz, der traf zweimal. Der bei seinem Länderspiel-Comeback nahezu arbeitslose Rekordtorhüter Manuel Neuer bei Magenta TV.
1: Die Spielfreude war da. Jeder, der eingewechselt wurde, hat Energie reingebracht. Ich glaube, man sieht die Geschlossenheit in der Mannschaft. Das war jetzt nicht Brasilien im Halbfinale, das war Curaçao im ersten Spiel. Aber man muss immer einen guten Start haben und den haben wir heute gehabt und deshalb sind wir erstmal froh.
0: Das zweite Gruppenspiel bestreitet die deutsche Elf am kommenden Samstag. Gegner in Toronto ist dann die Elfenbeinküste. Nach langem Hin und Her haben sich die USA und der Iran jetzt auf ein Friedensabkommen geeinigt. Das haben der Vermittler Pakistan und US-Präsident Trump vor kurzem auf X und True Social mitgeteilt. Die USA und der Iran, heißt es, hätten die sofortige und dauerhafte Einstellung der militärischen Operationen an allen Fronten erklärt. US-Präsident Trump erklärte weiter, er habe das Ende der US-Seeblockade in der Straße von Hormuz angeordnet und auch der Iran werde, so Trump, umgehend die Straße von Hormuz öffnen. Die offizielle Unterzeichnung der Vereinbarung ist für den kommenden Freitag in der Schweiz geplant. Rund 6.500 Menschen haben heute an der Radsternfahrt in und um München teilgenommen. Von 10 Startpunkten aus sind die Radler gemeinsam zum Königsplatz gefahren, wo anschließend eine Schlusskundgebung stattfand. Organisiert hatte die Aktion der Allgemeine Deutsche Fahrradclub ADFC. Auch Münchens Oberbürgermeister Dominik Krause von den Grünen war dabei und sprach ein Grußwort. Und Formel 1, Lewis Hamilton hat den großen Preis von Katalonien gewonnen. Der Ferrari-Pilot setzte sich überraschend vor George Russell im Mercedes und Weltmeister Lando Norris im McLaren durch. WM-Spitzenreiter Kimi Antonelli schied kurz vor dem Ziel wegen eines technischen Defekts aus.
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4: Ich bin Hendrik Daum. Schützenfest zum WM-Auftakt für die deutsche Fußballnationalmannschaft. Die DFB-Auswahl hat in Houston ihr erstes Gruppenspiel gegen WM-Neuling Curaçao mit 7:1 gewonnen. Torschützen für Deutschland waren Felix Metscher, Nico Schlotterbeck, Jamal Musiala, Nathaniel Brown, Dennis Undaff und Kai Havertz, der gleich zweimal traf. Ein hochzufriedener Bundestrainer.
5: Das Miteinander, was sie haben, auch auf dem Platz, aber auch außerhalb des Platzes, ist schon außergewöhnlich. Und davon müssen sie zehren. Und da sind auch mal schwierige Momente sicher dabei, die man dann aber leichter wegstecken kann, wenn man einfach zusammensteht. Und das machen sie schon gut. Und natürlich ein Auftaktsieg ist immer wichtig. Ein Start in ein Rennen ist immer sehr wichtig. Und von dem her sind wir froh, dass wir das geschafft haben.
4: Julian Nagelsmann bei Magenta TV. Das zweite Gruppenspiel bestreitet die deutsche Elf am kommenden Samstag. Gegner in Toronto ist dann die Elfenbeinküste. Die Niederlande haben einen Auftaktsieg gegen Japan verspielt. Trotz einer zweimaligen Führung musste sich das Oranje-Team mit einem 2:2 zufrieden geben. Nach langem Hin und Her haben sich die USA und der Iran jetzt auf ein Friedensabkommen geeinigt. Das haben der Vermittler Pakistan und US-Präsident Trump vor kurzem auf X und True Social mitgeteilt. Die USA und der Iran, heißt es, hätten die sofortige und dauerhafte Einstellung der militärischen Operationen an allen Fronten erklärt. US-Präsident Trump erklärte weiter, er habe das Ende der US-Seeblockade in der Straße von Hormuz angeordnet und auch der Iran werde, so Trump, umgehend die Straße von Hormuz öffnen. Die offizielle Unterzeichnung der Vereinbarung ist für den kommenden Freitag in der Schweiz geplant. Marmelade darf ab jetzt wieder Marmelade heißen. Deutschland setzt damit eine Richtlinie der EU um. Bisher durften nur Produkte aus Zitrusfrüchten als Marmelade bezeichnet werden. Alles andere war Konfitüre. Und bei Honig müssen künftig alle Ursprungsländer angegeben werden. Und Formel 1, Lewis Hamilton hat den großen Preis von Katalonien gewonnen. Der Ferrari-Pilot setzte sich überraschend vor George Russell im Mercedes und Weltmeister Lando Norris im McLaren durch. WM-Spitzenreiter Kimi Antonelli schied kurz vor dem Ziel wegen eines technischen Defekts aus.
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